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1: Ich bin Uli Reitinger. Heute ist der Tag der Deutschen Einheit. In diesem Jahr ist Bremen Gastgeber der offiziellen Feiern. Zum Festakt werden heute viele Politiker erwartet, darunter Bundespräsident Steinmeier, Bundeskanzler Merz und Bundestagspräsidentin Klöckner.
2: Schauspielerin Katja Riemann moderiert den zentralen Festakt in Bremen. Auch gibt's ein großes Bürgerfest und am Abend treten Bands und Künstler wie die Fanta 4, Flo Mega und Mia auf. Hunderttausende werden erwartet. Gerade in der heutigen Zeit empfinden es viele Politiker als wichtig, den Zusammenhalt in der Gesellschaft zu feiern. Auch wenn vieles immer noch nicht gleich sei. Einkommen, Vermögen, Renten sind 36 Jahre nach der deutschen Einheit im Osten nach wie vor oft niedriger als im Westen. Ronny Thorau, Nachrichtenredaktion.
1: Die von den G7-Staaten beschlossene Freigabe von Öl- und Dieselreserven kann Autofahrer nach Ansicht der Ökonomin Samira Sultan allenfalls kurzfristig entlasten. Die Freigabe sei so ähnlich wie der Tankrabatt ein Pflaster, das nur kurz Linderung verschaffen könne, sagte die Expertin vom Institut der Deutschen Wirtschaft, der dpa. Wegen der hohen Kraftstoffpreise geben Deutschland und die übrigen G7-Staaten über 4 Monate 100 Millionen Barrel Rohöl und Diesel frei. Extremhitze, Dürre, Waldbrände und Niedrigwasser in diesem Sommer. Von vielen Flüssen gab es Berichte über extrem niedrige Wasserstände. Nun zeigt eine Bilanz des EU-Klimawandeldienstes, Europas Flüsse verzeichneten im Sommer die niedrigsten mittleren Abflussmengen seit mehr als 30 Jahren.
3: Im Juli und August führten große Flüsse wie Rhein und Donau so wenig Wasser wie selten zuvor. Das erschwerte den Gütertransport und belastete die Wasser- und Energieversorgung. In Westeuropa lag die Durchschnittstemperatur bei 21,7 Grad, 2,5 Grad über dem langjährigen Mittel. Die Trockenheit begünstigte auch Waldbrände. In der EU brannte im Sommer fast doppelt so viel Fläche wie im langjährigen Schnitt. Ursula Winkler, Nachrichtenredaktion.
1: Der Co-Pilot, der den Piloten des Fly-Dubai-Flugs nach Tel Aviv verletzt haben soll, ist laut US-Medien wegen Sicherheitsbedenken aus seinem früheren Job bei Oman Air entlassen worden. Das berichtet ABC News unter Berufung auf hochrangige Geheimdienst- und Strafverfolgungsbeamte. Der Mann sei als Sicherheitsrisiko eingestuft worden, weil bei ihm damals extremistisches Material festgestellt worden sei. Der Co-Pilot soll versucht haben, eine Fly-Dubai-Maschine mit vielen Israelis an Bord zum Absturz zu bringen.
0: Das Wetter für Deutschland.
1: Das Wetter, die aktuelle Vorhersage des Deutschen Wetterdienstes. In den allermeisten Gegenden wird es ein sehr angenehmer Samstag, wenn sich der Nebel erstmal aufgelöst hat. Dichtere Wolken bleiben die Ausnahme. Es bleibt trocken bei 20 bis 24 Grad. An den Küsten sind wir mit 17 Grad etwas kühler unterwegs. Am Sonntag wird es im Südwesten regional ungemütlich. Es kann zum Teil kräftige Schauer und auch mal ein Gewitter geben. Im Rest des Landes bleibt es trocken bei 23 Grad höchstens.
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1: Ich bin Uli Reitinger. Vor der Feier zum Tag der Deutschen Einheit haben sich in der Bremer Innenstadt zwischen 700 und 1000 Menschen zu einer Antifa-Demonstration versammelt. Dabei blieb zunächst alles weitgehend friedlich. Später aber eskalierte die Lage am Sielwall. Polizisten wurden mit Steinen und anderen Gegenständen beworfen. Mehrere Linksaktivisten wurden festgenommen. Ob es auch Verletzte gab, ist unklar. Bremen veranstaltet in diesem Jahr den zentralen Festakt zum Tag der Deutschen Einheit. Die G7, Deutschland, Frankreich, Großbritannien, Italien, die USA, Kanada und Japan unternehmen einen seltenen Schritt, den sie nur in Krisenzeiten gehen. Die Länder dringen darauf, 100 Millionen Barrel Öl aus der weltweiten Notreserve freizugeben. Sie wollen damit die Preise an den Tankstellen stabilisieren. In Deutschland gibt es zusätzlich einen Tankrabatt, der aber nicht ganz so funktioniert, wie erhofft.
2: Immerhin, es tut sich etwas, trösten sich viele Autofahrer. Kaum jemand hat damit gerechnet, dass der Spritpreis dauerhaft unter 2 Euro fällt. Wie gestern für kurze Zeit. Doch dann um 12 Uhr knallten die Preise wieder rauf. Theoretisch könnte der umstrittene Tankrabatt die Preise um rund 17 Cent pro Liter drücken. Aber die Mineralölkonzerne geben die Entlastung eben nicht 1:1 weiter. Claudia Wächter, Nachrichtenredaktion.
1: Nach der beinahe Katastrophe in einer Fly-Dubai-Maschine von Dubai nach Tel Aviv hat sich jetzt der verletzte Pilot geäußert. In einem Videotelefonat mit dem indischen Premierminister Modi schildert der indische Pilot, was an Bord passiert ist.
3: Der Pilot erzählt, er habe bereits am Boden gelegen, schwer durch Messerstiche des Co-Piloten verletzt. Ihm sei aber klar gewesen, dass das Flugzeug im Begriff war abzustürzen. Deshalb habe er sich trotz seiner Wunden und weiterer Attacken aufgerichtet und die Cockpit-Tür geöffnet. Passagiere kamen herein, überwältigten den Co-Piloten. Eine zufällig anwesende Ersatzcrew landete das Flugzeug schließlich sicher. Israel spricht von einem versuchten islamistischen Anschlag. Ronny Thorau, Nachrichtenredaktion.
1: Ein Herbststurm und starke Regenfälle halten Kreta und zahlreiche andere griechische Inseln in Atem. Auf Rhodos wurde eine 58-jährige deutsche Touristin von einem Blitz getroffen und getötet. Auf Kreta wurde ein Hirte von den Wassermassen erfasst und ertrank. Nach Angaben des griechischen Wetterdienstes soll die Unwetterlage mit heftigem Regen und Gewittern bis Sonntag anhalten.
0: Das Wetter für Deutschland.
1: Das Wetter, die aktuelle Vorhersage des Deutschen Wetterdienstes. Es wird ein sehr angenehmer Samstag, wenn sich der Nebel erstmal aufgelöst hat. Dichtere Wolken bleiben die Ausnahme. Es bleibt trocken bei 20 bis 24 Grad. An den Küsten teils nur 17 Grad höchstens. Am Sonntag wird es im Südwesten regional ungemütlich. Es kann zum Teil kräftige Schauer und Gewitter geben. Im Rest des Landes bleibt es trocken bei bis zu 23 Grad.
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1: Ich bin Uli Reitinger. Die politische Spitze Deutschlands wird heute zum Tag der Deutschen Einheit in Bremen erwartet. Zum zentralen Fest haben sich unter anderem Bundespräsident Steinmeier, der auch die Festrede hält, Bundestagspräsidentin Klöckner und Bundeskanzler Merz angekündigt. Nach einem ökumenischen Gottesdienst im Dom versammeln sich die geladenen Gäste aus Politik, Wirtschaft, Kirchen, Kultur und Zivilgesellschaft im Konzerthaus Die Glocke zum offiziellen Festakt. Schauspielerin Katja Riemann moderiert. Auch im September hatte fast jeder zweite Fernzug der Deutschen Bahn Verspätung. Die Pünktlichkeitsquote lag im Fernverkehr im vergangenen Monat bei nur 52,4%. Das war der zweitschlechteste Monatswert im laufenden Jahr.
2: Vor allem der schlechte Zustand vieler Strecken bremst die Bahn weiter aus. Zwischen Berlin und Wolfsburg etwa mussten die ICEs deshalb oft langsamer fahren. Der Abschnitt ist Teil der Strecke Hannover-Berlin, der jetzt gesperrt ist und bis Dezember 2027 saniert werden soll. Bahnchefin Palla hatte für dieses Jahr ein Pünktlichkeitsziel von mindestens 60% im Fernverkehr ausgegeben. Schon jetzt scheint aber klar, dass daraus wohl nichts wird. Thomas Bock, Nachrichtenredaktion.
1: Die Freigabe von Ölvorräten durch die G7-Staaten stellt kein Risiko für die Energieversorgung dar, das sagt Wirtschaftsministerin Reiche. Über 4 Monate werden 100 Millionen Barrel Öl und Diesel mobilisiert. Dabei bleibe jederzeit ausreichend Reserve zur Sicherung der Versorgung im System, sagte Reiche. Die G7-Staaten hatten sich auf den Schritt verständigt. Die griechischen Inseln werden im Moment von einem starken Unwetter getroffen. Auf Rhodos wurde eine 58-jährige deutsche Touristin von einem Blitz getroffen und getötet. Auf Kreta wurde ein Hirte von den Wassermassen erfasst und ertrank.
3: Das Unwetter hat vielen Touristen auf Kreta den Urlaub vermiest. An der Küste wurden Autos ins Meer gespült, Brücken und Straßen zerstört. In der Ägäis werden Windböen von bis zu 100 Kilometern pro Stunde gemessen. Erst am Montag wird wieder sommerliches Wetter erwartet, sagen Meteorologen. Aus Athen, Takis Tsafos.
1: Auch der Fährverkehr ist wegen starker Winde beeinträchtigt. Die meisten Fähren blieben und bleiben wohl auch erstmal in den Häfen.
0: Das Wetter für Deutschland.
1: Das Wetter, die aktuelle Vorhersage des Deutschen Wetterdienstes. In den allermeisten Gegenden wird es ein ganz schöner Samstag, wenn der Nebel sich erstmal aufgelöst hat. Die dichteren Wolken bleiben die Ausnahme. Es bleibt trocken. Das Ganze bei 20 bis 24 Grad heute. An den Küsten teils nur 17 Grad maximal. Am Sonntag wird es im Südwesten regional zum Teil ungemütlich. Es kann kräftige Schauer und Gewitter geben. Im Rest des Landes bleibt es trocken, bei 23 Grad höchstens.

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0: Tschüss.
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1: Ich bin Uli Reitinger. Heute ist der Tag der Deutschen Einheit. In diesem Jahr ist Bremen Gastgeber der offiziellen Feiern. Zum Festakt werden heute viele Politiker erwartet, darunter Bundespräsident Steinmeier, Bundeskanzler Merz und Bundestagspräsidentin Klöckner.
2: Schauspielerin Katja Riemann moderiert den zentralen Festakt in Bremen. Auch gibt es ein großes Bürgerfest und am Abend treten Bands und Künstler wie die Fanta 4, Flo Mega und Mia auf. Hunderttausende werden erwartet. Gerade in der heutigen Zeit empfinden es viele Politiker als wichtig, den Zusammenhalt in der Gesellschaft zu feiern. Auch wenn vieles immer noch nicht gleich sei. Einkommen, Vermögen, Renten sind 36 Jahre nach der deutschen Einheit im Osten nach wie vor oft niedriger als im Westen. Ronny Thorau, Nachrichtenredaktion.
1: Die von den G7-Staaten beschlossene Freigabe von Öl- und Dieselreserven kann Autofahrer nach Ansicht der Ökonomin Samira Sultan allenfalls kurzzeitig entlasten. Die Freigabe sei ähnlich wie der Tankrabatt ein Pflaster, das nur kurz Linderung verhelfen könne, sagte die Expertin vom Institut der Deutschen Wirtschaft, der dpa. Die grundlegende Problematik bleibe bestehen. Wegen der hohen Kraftstoffpreise geben Deutschland und die übrigen G7-Staaten über 4 Monate 100 Millionen Barrel Rohöl und Diesel frei. Die Warenhauskette Galeria ist schon wieder pleite. Dabei liegt die letzte Insolvenz erst gut 2,5 Jahre zurück. Es gibt Kritik, aber auch Hoffnung.
3: Experten glauben, dass Galeria durchaus noch eine Zukunft haben könnte. Allerdings müssten dazu noch mal Dutzende Filialen geschlossen werden und ein Eigentümer her, der nicht nur kurzfristige finanzielle Interessen verfolgt. Auch müsste das Konzept auf den Kopf gestellt werden. Die rund 12.000 Beschäftigten müssen unterdessen nicht nur um ihre Zukunft bangen, sondern auch ihren nächsten Gehaltscheck. Denn weil die Warenhauskette wegen der letzten Pleite vor 2 Jahren noch unter Beobachtung steht, ist nicht klar, ob erneut Insolvenzgeld gezahlt wird. Tanja Wagner, Nachrichtenredaktion.
1: Bei den Protesten französischer Schüler sind seit Montag mehr als 5.000 Menschen festgenommen worden. Das sagte Innenminister Laurent Nunez im französischen Fernsehsender TF1. Die allermeisten Festgenommenen waren minderjährige Schülerinnen und Schüler, sagte der Innenminister. Über 700 Schulen waren gestern von den Protestaktionen betroffen. Es gab erneut Ausschreitungen und Gewalttaten. Die Schüler protestieren gegen marode Schulgebäude, überfüllte Klassen und zu wenig Lehrkräfte.
0: Das Wetter für Deutschland.
1: Zum Wetter, die aktuelle Vorhersage des Deutschen Wetterdienstes. In den allermeisten Gegenden wird es ein sehr angenehmer Samstag, wenn sich der Nebel erstmal aufgelöst hat. Dichtere Wolken bleiben die Ausnahme und es bleibt trocken. Das Ganze bei Höchstwerten zwischen 20 und 24 Grad. An den Küsten teils nur 17 Grad maximal. Am Sonntag wird es im Südwesten regional ziemlich ungemütlich. Es kann zum Teil kräftige Schauer und Gewitter geben. Im Rest des Landes bleibt es trocken bei bis zu 23 Grad.

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1: Ich bin Katrin Müller. Deutschland feiert den Tag der deutschen Einheit. Dazu werden die politischen Spitzen heute in Bremen erwartet. Nach einem ökumenischen Gottesdienst im Dom versammeln sich die Gäste aus Politik, Wirtschaft, Kirchen, Kultur und Zivilgesellschaft im Konzerthaus Die Glocke zum offiziellen Festakt. Der Feiertag wird mit einem großen Bürgerfest gefeiert, zu dem mehr als 400.000 Menschen erwartet werden. Die angestrebte Freigabe von Ölvorräten durch die G7-Staaten stellt kein Risiko für die Energieversorgung dar, sagt Wirtschaftsministerin Katharina Reiche. Über 4 Monate mobilisieren die 7 Industrienationen 100 Millionen Barrel. Dabei bleibt jederzeit ausreichend Reserve zur Sicherung der Versorgung im System, sagt Reiche.
2: Die USA hatten damit gedroht, keinen Diesel mehr nach Europa zu liefern, um die Preise an den eigenen Tankstellen zu senken. Das hätte Europa hart getroffen. Aber durch die Freigabe der Reserven fließt das Öl aus den Vereinigten Staaten weiter. In den vergangenen 50 Jahren ging die Internationale Energieagentur nur 6-mal ran an die Reserven. Das zeigt, wie schwierig die Lage aktuell ist. Uli Reitinger, Nachrichtenredaktion.
1: Auch im September war fast jeder zweite Fernzug der Deutschen Bahn verspätet unterwegs. Die Pünktlichkeitsquote lag im Fernverkehr im vergangenen Monat bei nur 52%. Das war der zweitschlechteste Monatswert im laufenden Jahr.
3: Vor allem der schlechte Zustand vieler Strecken bremst die Bahn weiter aus. Zwischen Berlin und Wolfsburg etwa mussten die ICEs deshalb oft langsamer fahren. Der Abschnitt ist Teil der Strecke Hannover-Berlin, der jetzt gesperrt ist und bis Dezember 2027 saniert werden soll. Als unpünktlich gilt ein Zug, wenn er mindestens 6 Minuten zu spät ankommt. Thomas Bock, Nachrichtenredaktion.
1: Der Co-Pilot, der den Piloten des Fly-Dubai-Flugs nach Tel Aviv verletzt haben soll, ist laut US-Medien wegen Sicherheitsbedenken aus einem früheren Job bei einer Airline im Oman entlassen worden. ABC News berichtet unter Berufung auf hochrangige Geheimdienst- und Strafverfolgungsbeamte, dass der Mann von Oman Air suspendiert wurde. Er sei als Sicherheitsrisiko eingestuft worden, weil bei ihm extremistisches Material festgestellt worden war. Der Mann soll versucht haben, eine Fly-Dubai-Maschine mit vielen Israelis an Bord zum Absturz zu bringen.
0: Das Wetter für Deutschland.
1: Zum Wetter, die aktuelle Vorhersage des Deutschen Wetterdienstes. Vielerorts den Tag über heiter bis sonnig, wenn sich der Nebel erstmal verzogen hat. Dichtere Wolken sind die Ausnahme. Es bleibt trocken, das Ganze bei 20 bis 24 Grad, an den Küsten teils nur 17 Grad maximal. Am Sonntag wird es im Südwesten regional ungemütlich. Es kann zum Teil kräftige Schauer und Gewitter geben. Im Rest des Landes bleibt es trocken, bei bis zu 23 Grad.

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0: die Klaus Lager Band und Monopoly. Es ist gleich 7 Uhr.
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2: Ich bin Katrin Müller. Heute ist der Tag der Deutschen Einheit. In diesem Jahr ist Bremen Gastgeber der offiziellen Feiern. Zum Festakt werden heute viele Politiker und Politikerinnen erwartet. Darunter Bundespräsident Frank-Walter Steinmeier, Bundeskanzler Merz und Bundestagspräsidentin Klöckner.
3: Schauspielerin Katja Riemann moderiert den zentralen Festakt in Bremen. Auch gibt es ein großes Bürgerfest und am Abend treten Bands und Künstler wie die Fanta 4, Flo Mega und Mia auf. Hunderttausende werden erwartet. Gerade in der heutigen Zeit empfinden es viele Politiker als wichtig, den Zusammenhalt in der Gesellschaft zu feiern. Auch wenn vieles immer noch nicht gleich sei. Einkommen, Vermögen, Renten sind 36 Jahre nach der deutschen Einheit im Osten nach wie vor oft niedriger als im Westen. Aus Berlin, Ronny Torau.
2: Der Co-Pilot, der den Piloten des Fly-Dubai-Flugs nach Tel Aviv verletzt haben soll, ist laut US-Medien wegen Sicherheitsbedenken aus einem früheren Job bei einer Airline im Oman entlassen worden. Das berichtet ABC News unter Berufung auf hochrangige Geheimdienst- und Strafverfolgungsbeamte.
4: Der Co-Pilot soll mit einem Messer auf den Piloten losgegangen sein, mit dem Ziel, das Flugzeug mit vielen Israelis an Bord zum Absturz zu bringen. Der Mann war laut US-Medien vorher bei Oman Air angestellt. Während seiner Ausbildung wurde bei ihm demnach extremistisches Material entdeckt. Oman Air soll ihm daraufhin Flugverbot erteilt haben. Er durfte laut ABC News aber in der Verwaltung weiterarbeiten. Die Ermittlungen drehen sich jetzt also um die Frage, wieso durfte der Mann bei Fly Dubai wieder ins Cockpit? Uli Reitinger, Nachrichtenredaktion.
2: Die angestrebte Freigabe von Ölvorräten durch die G7-Staaten stellt nach den Worten von Wirtschaftsministerin Katharina Reiche kein Risiko für die Energieversorgung dar. Über 4 Monate würden 100 Millionen Barrel koordiniert über die Internationale Energieagentur mobilisiert, mit einer erheblichen Dieselfreigabe bereits in den ersten 20 Tagen, so Reiche. Dabei bleibe jederzeit ausreichend Reserve zur Sicherung der Versorgung im System. Mehr als jeder zweite Erwachsene konnte in Deutschland in diesem Jahr mindestens einmal nicht wie gewünscht bargeldlos bezahlen. Mit 56% lag der Anteil in der jüngsten YouGov-Umfrage für den Geno-Verband sogar höher als 2021 mit damals 45%. Die Mehrheit derjenigen, die nicht mit Karte oder Smartphone zahlen konnten, berichtet von 2 bis 5 Fällen im laufenden Jahr.
1: Das Wetter für Deutschland.
2: Die aktuelle Vorhersage des Deutschen Wetterdienstes. Vielerorts den Tag über heiter bis sonnig, wenn sich der Nebel erstmal verzogen hat. Dichtere Wolken sind die Ausnahme. Es bleibt trocken, das Ganze bei 20 bis 24 Grad, an den Küsten teils nur 17 Grad maximal. Am Sonntag wird es im Südwesten regional ungemütlich. Es kann zum Teil kräftige Schauer und Gewitter geben. Im Rest des Landes bleibt es trocken, bei bis zu 23 Grad.
0: Schlagerparadies. Am Samstag, am Tag der Deutschen Einheit. Einen schönen guten Morgen euch allen. Ich bin Herbert Pede. Gemeinsam gehen wir rein in diesen sonnigen Samstag.
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Aktuelle Single von Kerstin Ott, Tausendmal Nein. Und davor zum Auftrag der Sendung hörten wir Frank Lukas mit dem Titel Schachmatt. Und ich habe so den Verdacht, dass die Musikredaktion irgendwie Gefass oder Gefallen am Schach gefunden hat. Denn nach dem Schachmatt von Frank Lukas haben wir jetzt schon wieder Schachmatt im Programm. Ganz anderer Titel, also derselbe Name, aber andere Musik von den Draufgängern.

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Bernhard Brink, wie weit willst du gehen? Wenn ihr gestern auf der A1 zwischen Bad Oldesloe und Hamburg unterwegs war, dann habt ihr wahrscheinlich im Stau gesteckt oder wurdet sogar von der Autobahn umgeleitet. Warum? Ein Sattelzug mit 14 Tonnen Lachs war im morgigen Berufsverkehr aus ungeklärter Ursache von der Autobahn abgekommen und blieb teilweise auf einem Acker stehen. Die Bergungsarbeiten haben bis in die Abendstunden gedauert. Die lange Dauer der Bergungsarbeiten lag laut Polizeisprecherin an der Art der Ladung. Die 14 Tonnen Lachs waren unversehrt, mussten aber umgeladen werden, damit die Kühlkette erhalten bleibt. Fahrer und Beifahrer blieben zum Glück unverletzt.

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Gigi Anderson will sein Herz zurück und Cindy Möller aus Dresden möchte Olaf Berger. Mit dem Titel Alles oder Dich hat sie sich über die Gruß- und Wunschbox auf unserer Homepage ausgesucht und sie schreibt, heute am Tag der Deutschen Einheit grüße ich alle meine Bekannten in den alten und neuen Bundesländern mit dem Lied von Olaf Berger, diesem wunderbaren Sänger aus meiner Heimatstadt Dresden. Also Cindy, hier kommt der Olaf mit Alles oder Dich.

0: Pauline, schau mich bitte nicht so an. Am Samstagmorgen hier bei Radio Schlagerparadies. Seit Ende Juli greift in Deutschland und Europa das sogenannte Recht auf Reparatur. Seither müssen Hersteller von zum Beispiel Handys oder Waschmaschinen mehrere Jahre lang eine Reparatur zu einem angemessenen Preis anbieten. Jetzt hat die EU zwei neue Labels eingeführt, an denen Kunden sofort erkennen können, welche Rechte sie haben, wenn zum Beispiel das neue T-Shirt beim ersten Tragen reißt oder das Spielzeug nach ein paar Tagen schon den Geist aufgibt. Mein Kollege Dieter Ebeling weiß mehr.
1: Also es gibt mehr Klarheit für die Verbraucher. Zunächst einmal muss künftig in allen Läden ein Gewährleistungslabel angebracht sein, beispielsweise neben der Kasse, vielleicht auch prominent an der Wand. Da muss der Kunde darauf hingewiesen werden, dass in der EU überall eine Gewährleistungsfrist von mindestens 2 Jahren gilt und er muss auf seine Rechte hingewiesen werden. Außerdem können Händler, die jetzt kostenfrei mehr als 2 Jahre Garantie versprechen, mit einem sogenannten Garan-Label werben. Dann müssen sie aber auch genau mitteilen, welche Bedingungen gelten und wie man Ansprüche anmelden kann.
0: Hier gibt's also schon mal mehr Transparenz für uns Verbraucher. Und auch beim sogenannten Greenwashing wird sich für die Hersteller so einiges ändern.
1: Also viele Hersteller versuchen ja damit zu werben, dass ihr Produkt öko- oder umweltfreundlich oder klimaneutral ist. Das ist jetzt nicht mehr so einfach möglich. Wer so etwas behauptet, der muss es auch beweisen können. Und das ist gar nicht so einfach. Also es soll nicht mehr Unmengen von Fantasielabels geben, mit denen irgendwer irgendwem Umweltfreundlichkeit bescheinigt. Solche Qualitätssiegel sollen nur noch dann verwendet werden dürfen, wenn sie von staatlichen Stellen oder von einem anerkannten Zertifizierungssystem stammen. Also auch hier mehr Transparenz.
0: Na, da sage ich doch mal, Mut zur Ehrlichkeit. Manchmal geht's eben nur mit ein bisschen Druck. Und das ist doch auch mal eine gute Nachricht.

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0: Hey, habt ihr einen Musikwunsch und möchtet jemanden Grüße ausrichten, dann zum Beispiel über unsere WhatsApp-Sprachnachricht 06805 699 110 ist die Telefonnummer. Die Franzi hat's schon gemacht.
1: Guten Morgen, hier ist die Franzi aus Löbau und ich wünsche mir von Helene Fischer heute Nacht. Danke!

0: Es ist 8 Uhr.
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2: Ich bin Katrin Müller. Deutschland feiert den Tag der deutschen Einheit. Dazu werden die politischen Spitzen heute in Bremen erwartet. Nach einem ökumenischen Gottesdienst im Dom versammeln sich die Gäste aus Politik, Wirtschaft, Kirchen, Kultur und Zivilgesellschaft im Konzerthaus Die Glocke zum offiziellen Festakt. Der Feiertag wird mit einem großen Bürgerfest gefeiert, zu dem mehr als 400.000 Menschen erwartet werden. Die angestrebte Freigabe von Ölvorräten durch die G7-Staaten stellt kein Risiko für die Energieversorgung dar, sagt Wirtschaftsministerin Katharina Reiche. Über 4 Monate mobilisieren die 7 Industrienationen 100 Millionen Barrel. Dabei bleibt jederzeit ausreichend Reserve zur Sicherung der Versorgung im System, sagt Reiche.
3: Die USA hatten damit gedroht, keinen Diesel mehr nach Europa zu liefern, um die Preise an den eigenen Tankstellen zu senken. Das hätte Europa hart getroffen. Aber durch die Freigabe der Reserven fließt das Öl aus den Vereinigten Staaten weiter. In den vergangenen 50 Jahren ging die Internationale Energieagentur nur 6-mal ran an die Reserven. Das zeigt, wie schwierig die Lage aktuell ist. Uli Reitinger, Nachrichtenredaktion.
2: Auch im September war fast jeder zweite Fernzug der Deutschen Bahn verspätet unterwegs. Die Pünktlichkeitsquote lag im Fernverkehr im vergangenen Monat bei nur 52%. Das war der zweitschlechteste Monatswert im laufenden Jahr.
4: Vor allem der schlechte Zustand vieler Strecken bremst die Bahn weiter aus. Zwischen Berlin und Wolfsburg etwa mussten die ICEs deshalb oft langsamer fahren. Der Abschnitt ist Teil der Strecke Hannover-Berlin, der jetzt gesperrt ist und bis Dezember 2027 saniert werden soll. Als unpünktlich gilt ein Zug, wenn er mindestens 6 Minuten zu spät ankommt. Bahnchefin Paller hatte für dieses Jahr ein Pünktlichkeitsziel von mindestens 60% im Fernverkehr ausgegeben. Schon jetzt scheint aber klar, dass daraus wohl nichts wird. Thomas Bock, Nachrichtenredaktion.
2: Viele Verbraucher würden gerne noch häufiger mit Karte oder Smartphone zahlen, doch manche Geschäfte oder Restaurants nehmen nur Bargeld. Wie eine YouGov-Umfrage für den Geno-Verband zeigt, konnte mehr als jeder zweite Erwachsene hierzulande in diesem Jahr mindestens einmal nicht wie gewünscht bargeldlos bezahlen.
1: Das Wetter für Deutschland.
2: Die aktuelle Vorhersage des Deutschen Wetterdienstes. Vielerorts den Tag über heiter bis sonnig, wenn sich der Nebel erstmal verzogen hat. Dichtere Wolken sind die Ausnahme. Es bleibt trocken, das Ganze bei 20 bis 24 Grad, an den Küsten teils nur 17 Grad maximal. Am Sonntag wird es im Südwesten regional ungemütlich. Es kann zum Teil kräftige Schauer und Gewitter geben. Im Rest des Landes bleibt es trocken, bei bis zu 23 Grad.
0: Schlagerparadies. Mit uns rein in den Tag der Deutschen Einheit. Ich wünsche euch einen schönen Samstag hier bei Radio Schlagerparadies. Ich bin Herbert Pjede. Hallo.
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Andreas Labo und sein Killerblick. Tag der Deutschen Einheit an Samstag. Das ist einerseits schade für alle die, die in der Woche normal arbeiten. Die haben nichts von dem Feiertag. Aber die Mitarbeiter, zum Beispiel im Einzelhandel, Mitarbeiterinnen und Mitarbeiter, die freuen sich heute endlich mal ein freies Wochenende und nicht jeden Samstag in den Handel rennen und da tätig sein. Deswegen denke ich, haben wir vielleicht auch ein paar mehr Hörer heute Morgen, die uns normalerweise zu dieser Zeit an diesem Tag nicht hören können. Einen besonderen Gruß an euch, die ihr sonst für uns fleißig seid und am Samstag in den Läden steht. Die Gerda Zerbeny aus Berlin hat einen Musikwunsch eingeschickt und sie schreibt, ich gratuliere meinem Enkel Martin ganz lieb zum 3. Geburtstag und wünsche ihm alles Gute. Er ist meine größte Freude und mein Ein und Alles. Und die Gerda hat sich die Mara Kaiser gewünscht für den Martin. Tanzen kann ich überall.

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0: Anni Perker ist gerade auf der Umlaufbahn rund um Radio Schlagerparadies. Hier in unserem WhatsApp-Chat bei Radio Schlagerparadies ist immer ganz schön viel los und in letzter Zeit kommen auch immer mehr Nachrichten an, in denen wir gebeten werden, bei irgendwelchen Abstimmungen teilzunehmen. Vielleicht habt ihr so eine Nachricht ja auch schon vermeintlich von einem Bekannten bekommen. Mein Kollege Ronny Toro hat sich das Ganze mal genauer angeschaut.
1: Ja, man kriegt eine Nachricht und soll zum Beispiel an einer Umfrage für Sportler teilnehmen oder jemanden bei einer angeblich laufenden Abstimmung unterstützen. Und wenn man da darauf eingeht, soll man einen Link aufrufen und einen QR-Code scannen. So verknüpfen dann die Täter eines ihrer Geräte mit dem WhatsApp-Account des Opfers. Und dann können die Täter im Namen des Opfers dessen Kontakte anschreiben, wirken also sehr glaubwürdig und meistens bitten sie dann um Geld, schon oft auch erfolgreich.
0: Es sind also natürlich nicht eure Bekannten, die euch solche Nachrichten schicken, sondern organisierte Betrügerbanden. Damit ihr euch davor schützen könnt, hat die Polizei einige wichtige Ratschläge für euch.
1: Ja, die Polizei rät konkret zu 4 Maßnahmen. Erstens, keine QR-Codes scannen oder Links folgen, denen man nicht hundertprozentig vertraut. Zweitens, keine Verknüpfung eines unbekannten Gerätes mit dem eigenen WhatsApp-Konto bestätigen. Drittens, keine Verifizierungs- und Sicherheitscodes weitergeben. Und viertens, regelmäßig mal in den eigenen Einstellungen von WhatsApp nachschauen, welche Geräte da verknüpft sind und unbekannte Verknüpfungen entfernen.
0: Genau, wenn ihr so eine Nachricht von einem oder einem näheren Bekannten erhalten habt, dann sagt dem Betroffenen am besten sofort Bescheid, nicht, dass da noch mehr Schindluder getrieben wird.

Team 5, die Band rund um Jay Kahn, die es immer noch gibt, obwohl von ihr in diesem Jahr noch nichts Neues gekommen ist, aber offiziell besteht sie noch, aufgelöst hat sie sich jedenfalls nie. Jetzt kommt was ganz Neues von Anna Maria Zimmermann, Arrivederci, ciao, amore, hier bei Radio Schlagerparadies.

Ja, beim Durchdrehen bin ich immer dabei. Wolle Becker, lass uns durchdrehen. Der Torwart Jonas Urbich hat beim Nations League-Spiel Deutschland gegen Serbien zum ersten Mal im Tor gestanden. Der FC Bayern München muss für dieses Debüt jetzt viel Geld bezahlen. Wie die Bild-Zeitung berichtet, müssen die Münchner nach Urbichs Premiere im DFB-Tor 1,2 Millionen Euro an dessen Ex-Club, den ersten FC Köln, überweisen. Grund sei eine Vereinbarung, die beide Clubs beim Transfer des Torwarts im Januar 2025 getroffen hätten. 7 Millionen Euro sollen die Bayern nach Bildangaben damals für Urbich gezahlt haben. Hinzu kommen könnten 3 Millionen Euro an leicht zu erreichenden Bonuszahlungen. Insgesamt soll der FC sogar bis zu 15 Millionen Euro für den Schlussmann kassieren können. Na, da klingelt am Rhein aber mal so richtig die Kasse.

Bayer Seegli, Musik aus der Schweiz. Und jetzt geht's ganz, ganz, ganz hoch von der Schweiz in den Norden Deutschlands nach Schleswig-Holstein. Da hat sich Charlotte Schmidt aus Süderbrarup gemeldet. Sie wünscht uns allen einen schönen Feiertag und ihrem Mann schickt sie ganz liebe Grüße an den Carsten mit Musik von Nino D'Angelo, Engel und Teufel Luisa.

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2: Ich bin Katrin Müller. Heute ist Tag der Deutschen Einheit. In diesem Jahr ist Bremen Gastgeber der offiziellen Feiern. Zum Festakt werden heute viele Politiker und Politikerinnen erwartet. Darunter Bundespräsident Steinmeier, Bundeskanzler Merz und Bundestagspräsidentin Klöckner.
3: Schauspielerin Katja Riemann moderiert den zentralen Festakt in Bremen. Auch gibt's ein großes Bürgerfest und am Abend treten Bands und Künstler wie die Fanta 4, Flo Mega und Mia auf. Hunderttausende werden erwartet. Gerade in der heutigen Zeit empfinden es viele Politiker als wichtig, den Zusammenhalt in der Gesellschaft zu feiern. Auch wenn vieles immer noch nicht gleich sei. Einkommen, Vermögen, Renten sind 36 Jahre nach der deutschen Einheit im Osten nach wie vor oft niedriger als im Westen. Neben den Feiern werden den Tag über aber auch Proteste erwartet, etwa beim Auftritt des umstrittenen AfD-Politikers Höcke in Brandenburg. Aus Berlin, Ronny Thorau.
2: Die G7-Staaten haben sich auf die Freigabe von Ölreserven geeinigt. Wirtschaftsministerin Katharina Reiche sieht darin kein Risiko für die Energieversorgung. Über 4 Monate würden 100 Millionen Barrel koordiniert über die Internationale Energieagentur mobilisiert, mit erheblichen Dieselfreigaben bereits in den ersten 20 Tagen. Trotzdem bleibe ausreichend Reserve im System, so Reiche. Der Co-Pilot, der den Piloten des Fly-Dubai-Flugs nach Tel Aviv verletzt haben soll, ist laut US-Medien wegen Sicherheitsbedenken aus einem früheren Job bei einer Airline im Oman entlassen worden. Das berichtet ABC News unter Berufung auf Sicherheitsbeamte.
4: Der Co-Pilot soll mit einem Messer auf den Piloten losgegangen sein, mit dem Ziel, das Flugzeug mit vielen Israelis an Bord zum Absturz zu bringen. Der Mann war laut US-Medien vorher bei Oman Air angestellt. Während seiner Ausbildung wurde bei ihm demnach extremistisches Material entdeckt. Oman Air soll ihm daraufhin Flugverbot erteilt haben. Er durfte laut ABC News aber in der Verwaltung weiterarbeiten. Die Ermittlungen drehen sich jetzt also um die Frage, wieso durfte der Mann bei Fly Dubai wieder ins Cockpit? Uli Reitinger, Nachrichtenredaktion.
2: Mehr als jeder zweite Erwachsene in Deutschland konnte in diesem Jahr mindestens einmal nicht bargeldlos bezahlen. Laut einer YouGov-Umfrage für den Geno-Verband liegt der Anteil bei 56%, deutlich höher als noch vor 5 Jahren. Bundesfinanzminister Klingbeil will Geschäfte und Restaurants künftig verpflichten, auch Zahlungen per Karte oder Smartphone zu akzeptieren.
1: Das Wetter für Deutschland.
2: Die aktuelle Vorhersage des Deutschen Wetterdienstes. Viel Sonne und kaum Wolken am Himmel, meist bleibt es trocken und relativ mild bei Höchstwerten zwischen 20 und 24 Grad. An den Küsten kühler. Nur vereinzelt Hochnebel oder stärker bewölkt. Morgen dann meist ein Mix aus Sonne und Wolken, vor allem in der Südwesthälfte stellenweise Schauer und einzelne Gewitter. Sonst weitgehend trocken. 17 bis 23 Grad werden es maximal.
0: 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Das Frühstück kommt gleich von Johnny Hamburger. Er hat Himbeereis für euch dabei. Vorher gibt's aber Tanja Lasch und Marie. Ich bin Herbert Piede. Hallo.
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Johnny Hamburg mit dem Himbeereis zum Frühstück. Ich esse ja gerne Eis, aber so kurz nach 9 am Samstagmorgen. Vielleicht auch ein bisschen später. Dominik Läbe aus Bad Lausick in der Nähe von Leipzig hat sich über unsere Gruß- und Wunschbox gemeldet. Er grüßt seine Oma mit den Amigos und den 110 Karat.

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0: Lisa Klein, I love to love. Als der neue Bundestrainer Jürgen Klopp zur ersten Kader-Pressekonferenz vor die Kameras getreten ist, da haben sich die Blicke nicht nur auf die Liste der 44 genannten Spieler gerichtet, mindestens ebenso viel Aufmerksamkeit zog das Accessoire auf seinem Kopf auf sich. Eine Kappe in den Deutschlandfarben mit der goldenen Aufschrift einer von 83 Millionen. Ursprünglich war die gar nicht für die Öffentlichkeit gedacht. Adidas hatte sie in Zusammenarbeit mit Klopp entworfen und in einer Auflage von nur 500 Stück produziert, ausschließlich für Familie, Partner und enge Vertraute des Bundestrainers. Aber nach dem Auftritt bei der Pressekonferenz war die Nachfrage in den sozialen Medien enorm. Die Resonanz war so groß, dass Adidas reagiert hat und jetzt ankündigt, die Kappe regulär für alle Fans auf den Markt zu bringen. Zum Preis von 30 Euro ist sie ab sofort über die Adidas-App vorbestellbar. Geliefert wird sie ab dem 1. November.
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Die kleinen süßen Pinguine waren das mit dem Titel Frei sein. Heute ist der 3. Oktober, Tag der deutschen Einheit. Und naja, die deutsche Einheit ist so eine Sache. Wir wissen, das hakt immer noch hier und da. Aber ich denke, man sollte trotzdem mal positiv in die Zeit blicken und mehr auch das Gute beachten und nicht immer nur über das Schlechte nachdenken. Das Schlechte kommt von selbst, das Gute müssen wir uns manchmal ein bisschen selber herdenken. Also optimistisch in den Tag und positiv starten. Jetzt mit Musik von Anna-Karina Wojcik und danach Ramon Roselli.

0: Roselli, alles, was du suchst. Wer in den letzten Tagen und Wochen einkaufen wart, dann habt ihr sie sicherlich schon im Supermarkt gesehen. Die ersten Kürbisse. Die Saison geht los und ich muss sagen, Kürbisse sind auf jeden Fall was, worauf ich mich im Herbst richtig freue. Vor allem auf das leckere Kürbissüppchen mit Balsamico und einem Schuss Sahne. Einfach klasse. Stefanie Hertel, geht's da ganz ähnlich?
1: Kürbis in der Suppe, absolut. Der darf erst ein paar Tage dekorativ in der Küche stehen oder im Wohnzimmer und dann muss er ab in die Suppe. Das hilft alles nichts, der schmeckt einfach zu lecker.
0: Stefanie ist ja auch leidenschaftliche Köchin und sie hat noch viel mehr total coole Rezeptideen für Kürbisse, zum Beispiel.
1: Kürbisburger, total simpel und mega lecker. Dann so eine Feta-Creme dazu, und ein schönes Salatblatt, noch eine Gurke, eine Tomate, eine schöne scharfe Soße, ich mag es immer gerne scharf. Und dann ab in den Burger, aber auch Kürbislasagne haben wir schon gemacht oder Kürbisquiche. Kürbiskuchen ist auch super saftig, super fein. Also Kürbis kann man in alle möglichen Richtungen verarbeiten.
0: Da fehlt mir nur noch eins, der Kürbis. Werde ich direkt mal auf meine Einkaufsliste für nächste Woche schreiben.

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Spiegelhirn aus. Hey, Joe McKenzie, hier ist Radio Schlagerpartys am Samstagmorgen, am 3. Oktober, am Tag der Deutschen Einheit. Schön, dass ihr eingeschaltet habt. Ich wünsche euch ein schönes Frühstück heute Morgen, ein ruhiges, entspanntes, denn wie gesagt, auch die Freundinnen und Freunde aus dem Einzelhandel haben heute mal endlich einen freien Samstag und können sich ganz gemütlich zu Hause beim Frühstück freuen oder am Frühstück erfreuen. Bei uns geht's ja gleich weiter nach 10 Uhr mit meinem Kollegen Volker Schommer. Und was machen wir noch? Wir haben noch einen Musikwunsch von der Tanja Lucht aus Baden-Baden. Sie möchte gerne mit dir für immer 17 hören von Ilka Grönewold. Ich bin Herbert Pieder, wünsche euch ein schönes Wochenende hier bei Radio Schlagerparty. Ich sage bis bald und macht's gut.

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2: Ich bin Katrin Müller. Im September haben in Deutschland wieder etwas mehr Menschen erstmals einen Asylantrag gestellt. Nach Angaben des Bundesinnenministeriums nahm das Bundesamt für Migration und Flüchtlinge knapp 5.300 Asylanträge entgegen. Zum Vergleich, im Juli und August waren es jeweils weniger als 4.000 Anträge.
3: Einen entscheidenden Grund für die sinkenden Asylzahlen sehen Migrationsforscher in den Herkunftsländern. So ist seit dem Machtwechsel in Syrien nach dem Sturz von Präsident Assad 2024 die Zahl der Asylantragsteller von dort deutlich gesunken. Es verlassen weniger Syrerinnen und Syrer ihr Land. Für Bundesinnenminister Alexander Dobrindt ist der Rückgang auch ein Ergebnis der im Mai 2025 eingeführten Maßnahmen. Diana Kramer, Nachrichtenredaktion.
2: Die angestrebte Freigabe von Ölvorräten durch die G7-Staaten stellt kein Risiko für die Energieversorgung dar, sagt Wirtschaftsministerin Reiche. Über 4 Monate mobilisieren die 7 Industrienationen 100 Millionen Barrel. Dabei bleibt jederzeit ausreichend Reserve zur Sicherung der Versorgung im System, so Reiche.
4: Die USA hatten damit gedroht, keinen Diesel mehr nach Europa zu liefern, um die Preise an den eigenen Tankstellen zu senken. Das hätte Europa hart getroffen. Aber durch die Freigabe der Reserven fließt das Öl aus den Vereinigten Staaten weiter. In den vergangenen 50 Jahren ging die Internationale Energieagentur nur 6-mal ran an die Reserven. Das zeigt, wie schwierig die Lage aktuell ist. Aber Reiche ist jetzt erstmal erleichtert und sagt, die Ölfreigabe dämpfe den Preisdruck und schaffe Verlässlichkeit für Unternehmen und Verbraucher. Uli Reitinger, Berlin.
2: Heute ist der Tag der Deutschen Einheit. In diesem Jahr ist Bremen Gastgeber der offiziellen Feiern. Mit dabei sind auch Bundespräsident Steinmeier und Kanzler Merz. Gestern hatten sich in der Bremer Innenstadt hunderte Menschen bei einer Antifa-Demo versammelt. Laut Polizei wurden einzelne Bengalos und Böller gezündet. Verletzt wurde aber wohl niemand. Der Co-Pilot, der den Piloten des Fly-Dubai-Flugs nach Tel Aviv verletzt haben soll, ist laut US-Medien wegen Sicherheitsbedenken aus einem früheren Job bei einer Airline im Oman entlassen worden. Er sei als Sicherheitsrisiko eingestuft worden, weil bei ihm extremistisches Material festgestellt worden sei. Der Mann soll versucht haben, eine Fly-Dubai-Maschine mit vielen Israelis an Bord zum Abschutz zu bringen.
1: Das Wetter für Deutschland.
2: Die aktuelle Vorhersage des Deutschen Wetterdienstes. Viel Sonne und kaum Wolken am Himmel, meist bleibt es trocken und relativ mild bei Höchstwerten zwischen 20 und 24 Grad. An den Küsten kühler, nur vereinzelt Hochnebel oder stärker bewölkt. Morgen dann meist ein Mix aus Sonne und Wolken, vor allem in der Südwesthälfte stellenweise Schauer und einzelne Gewitter. Sonst weitgehend trocken. 17 bis 23 Grad werden es maximal.
0: 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Und damit geht's rein in den Samstagvormittag hier am Tag der Deutschen Einheit auf Radio Schlagerparadies. Jetzt mit Cora und mit mir. Mein Name ist Volker Schommer und ich freue mich, dass ihr mit dabei seid.
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Ja, da ist er wieder, der Simino Rossi. Das kommt ihm alles spanisch vor. Ich meine, mit Spanisch kennt er sich ja aus, sowohl im übertragenen als auch im sprachlichen Sinne. Seine aktuelle Nummer hier auf Radio Schlagerparadies. Und damit gehen wir rein in den Samstagvormittag, in den Feiertag, in den Tag der Deutschen Einheit. Wenn sich übrigens mal gelüstet, den Herrn, den ihr gerade gehört habt, nämlich den Simino Rossi, mal live zu sehen, der geht natürlich auch wieder im kommenden Monat auf die Feliz Navidad Tour 2026, also weihnachtliches zur Weihnachtszeit mit ihm und die ganzen Termine, das Ganze präsentiert von uns von Radio Schlagerparadies. Deswegen könnt ihr die Termine auch nachlesen auf unserer Internetseite unter radioschlagerparadies.de unter Veranstaltungen. Da ist er mit dabei, übrigens auch bei mir hier in dem Ort, wo das Studio steht, nämlich in Alsdorf. Kommen wir mal zu einem Rückblick aufs letzte Jahr für den Klaus-Peter aus Trier. Der schreibt nämlich, er ist gerade mit seiner lieben Frau die Wohnung am Putzen. Das kann man natürlich auch am Feiertag machen. Gerne würde er sich das Lied von Patrick Lindner nochmal dazu anhören, nämlich Genau du, dass die beiden im letzten Jahr zu ihrer Hochzeit gespielt haben und dass sie beim Anhören immer noch glücklich in die Augen sehen lässt. Na, da sind wir doch mit dabei hier auf Radio Schlagerparadies. Hier ist für euch beim Hausputz Patrick Lindner.

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1: Die alle sagen. Zwischenlein sein, ja, aktueller Titel übrigens bei uns zu finden, auch in der Schlagerparade auf Radio Schlagerparadies. Letzte Ausgabe, Platz 7, seit 5 Wochen dabei. Wie es diese Woche aussieht, erfahrt ihr heute ab 15 Uhr bei meinem Kollegen Joachim Müller. Bis dahin könnt ihr auch noch voten, ne? Wenn ihr noch nicht gewotet habt für heute, die 5 Votes einfach noch nachliefern unter radioschlagerparadies.de und entsprechend die Schlagerparade anzurufen. Ich habe dieser Tage, und zwar genauer gesagt gestern, Post bekommen, eine E-Mail von Amazon, dass mein Mitgliedsbeitrag für Prime jetzt vorläufig erstmal auf 7,99 € gesenkt wird statt 8,99 €. Woran das liegt? Ganz einfach. Verbraucherschützer jubeln nach einem Grundsatzurteil des Bundesgerichtshofs in Karlsruhe. Eine Preiserhöhung des Streamingdienstes aus dem Jahr 2022 wurde nämlich jetzt für rechtswidrig erklärt und der Online-Riese, der hatte damals die Abo-Gebühren einfach angehoben, ohne vorab die ausdrückliche Zustimmung von Kunden einzuholen. Der BGH hat nun entschieden, dass die entsprechenden Klauseln in den Geschäftsbedingungen gegen das Transparenzgebot verstoßen und Amazon hat nun angekündigt, betroffenen Langzeitkunden vor der nächsten Abrechnung individuell über Anpassungen zu informieren. Also erstmal wird es billiger, bevor es dann nachher wieder teurer wird. Ansonsten prüfen aber die Verbraucherzentralen, ob es da noch Erstattungsansprüche gibt. Also wenn ihr so eine Mail bekommt von Amazon, freut euch erstmal, wenn es Erstattungsansprüche geben sollte. Kümmert euch einfach drum. Wir kümmern uns jetzt um den nächsten Musikwunsch. Und zwar kommt der von der Caroline. Und die ist aus Darmstadt. Luis und Alex grüßen ihre Tante Nicole und gratulieren zum heutigen Geburtstag. Haben sie geschrieben und freuen sich auf den gemeinsamen Urlaub im Zillertal. Da werde ich jetzt schon wieder ein bisschen neidisch. Die Musik gibt's von Roland Kaiser dazu. Jetzt wird's richtig stark.

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0: Kipperlin, schau mich bitte nicht so an. Ihr aktueller Titel, mit dem ist ja auch richtig erfolgreich unterwegs. Und eigentlich ist das ja ein Remake. La Vie en Rose ist das Ganze mal, war ein Chanson von der nicht ganz unbekannten Edith Piaf. Der Herbstanfang ist da und für viele ist das ja so eine willkommene Gelegenheit, den Kleiderschrank zu Hause nochmal auszumisten. Also ich habe das auch schon mal versucht und meine gebrauchten Klamotten dann beim Sozialkaufhaus oder im Secondhand-Laden zu verkaufen. Versucht aber, vom beiden bin ich dann abgewiesen worden. Kerstin Schikera von der Stiftung Warentest hat mir jetzt mal erklärt, warum eigentlich.
1: Grundsätzlich werden eben Sachen, die vielleicht in einem nicht mehr so guten Zustand sind, eben nicht angenommen, auch nicht von Sozialkaufhäusern. Und dann gibt es natürlich auch andere Kleidung, die ist einfach so sehr aus der Mode, dass sich da wahrscheinlich nur schwerlich Käuferinnen oder Käufer für finden. Und sowas wird dann eben auch nicht angenommen.
0: Ja, also in gutem Zustand waren die Sachen natürlich noch. Da liegt es vielleicht an meinem Modeverständnis. Damit ich die Klamotten jetzt aber nicht in den alten Kleidersack werfen muss, verkaufe ich dann doch lieber online. Wo das am besten funktioniert und worauf ich dabei achten muss, das klären wir gleich hier auf Radio Schlagerparadies nach Koh Samui. Dahin geht's nämlich jetzt mit den Schlagerpiloten.

0: Schlagerpiloten mit Koh Samui unterwegs hier auf Radio Schlagerparadies. Ja, ich habe da eben schon mal drüber gesprochen. Herbst ist die Zeit, wo man schon mal ein bisschen den Kleiderschrank ausräumt. Aber was machen wir jetzt mit den Klamotten, die wir nicht mehr haben wollen? Zum Glück gibt es im Netz allerlei Portale, auf denen wir die gebrauchten Teile relativ stressfrei verkaufen könnten. Klamotten fotografieren, ins Netz gestellt, Preise festlegen. Ja, und hoffen, dass jemand das Ganze abnimmt. So funktioniert das Ganze bei den bekannten Plattformen eBay oder Vinted. Es gibt aber auch Alternativen, sagt Kerstin Schikira von der Stiftung Warentest.
1: Zum Beispiel Sherpy, die nehmen Sachen auch taschenweise an. Man muss es dann eben auch beschreiben, von welcher Firma ist das, was ist es genau, welche Größe und so. Und dann gibt es wiederum nochmal andere Portale, wie etwa Buddy und Sally oder Vestiaire Kollektiv. Die sind darauf spezialisiert, nur Markenartikel anzunehmen. Und mit Markenartikel sind da wirklich hochwertige und hochpreisige Waren gemeint. Also die nehmen jetzt keine Jacken von H&M an oder so.
0: Ja, Nobel geht die Welt zugrunde. Welches Portal für mich da am besten geeignet ist, da hängt natürlich auch davon ab, was ich verkaufen will und wie viel. Und mein Geduldsfaden spielt da auch eine Rolle.
1: Bei Vinted oder eBay hat man den Vorteil, dass man selber den Preis bestimmt, dass man da wirklich eine Kontrolle drüber hat. Bei diesen anderen Portalen wie Sherpy hat man den Vorteil, was weg ist, ist weg. Das schicke ich in so einer Tasche dahin und dann stört es mich auch nicht mehr zu Hause. Das kann gut sein, wenn ich jetzt was bei Vinted oder bei eBay einstelle, dass es dann noch ein paar Wochen oder Monate sogar bei mir rumliegt, bis ich dann sage, ich finde keine Käuferin, ich finde keinen Käufer. Und dann geht es eben tatsächlich doch in die Altkleidersammlung.
0: Ja, es gibt also für ziemlich alle Fälle so den passenden Anbieter. Klamotten online verkaufen ist damit denkbar, komfortabel und auch sicher. Beim Einkauf auf den Secondhand-Portalen müssen wir allerdings mit einer kleinen Einschränkung leben.
1: Also die Absicherungen sind relativ gut, die betreffen aber nur Ware, die schadhaft ist. Also wenn es wirklich nicht dem entspricht oder wenn es eine andere Größe hat, als angegeben wird, kann man tatsächlich noch meistens vom Kauf zurücktreten. Anders ist die Sache, wenn es mir einfach nicht gefällt. Wenn mir der Mantel zu eng ist oder so, oder ich denke, oh, das steht mir doch nicht, die Farbe, da kann man nicht zurücktreten. Es muss tatsächlich einen Mangel aufweisen.
0: Ja, da bleibt dann nur eins, am besten nochmal weiterverkaufen. Wie es am besten geht, hat uns Kerstin Schikira von der Stiftung Warentest verraten und wir verraten euch jetzt, was Markus Wohlfahrt meint mit Halleluja auf die Liebe.

Helene Fischer mit dem Titel aus dem Jahr 2007, jetzt auch schon fast 20 Jahre her. Heutzutage klingt sie ein ganz kleines bisschen anders, moderner, disco-mäßiger und irgendwie auch richtig gut. 10 Uhr gleich 57 Minuten, gleich um kurz nach 11 am Tag der Deutschen Einheit gibt es natürlich auch eine Ausgabe unseres Top-Quiz am Samstag. Vorher habe ich jetzt noch einen Musikwunsch und zwar kommen wir jetzt zu Mr. 007. Tariq J. Khan ist der Mann dahinter, Tariq der Titel und derjenige, der sich gewünscht hat, ist der Marlon aus Lingen. Er grüßt damit seinen Vater Michael. Die sind nämlich gerade am Arbeiten und das ist ihr gemeinsamer Song. Na dann, legt mal los, Jungs.

0: Schönes erstes Oktoberwochenende, tollen Feiertag für euch. 100 Euro gibt's heute zu gewinnen. Bin mal gespannt, wer gerade überhaupt Radio hört am Feiertag. Wir gucken mal. Ist die Gewinnchance natürlich entsprechend größer? 100 Euro kann man gewinnen, das hier ist die Frage.
1: Eine Gans läuft vor Zweien, eine zwischen Zweien und eine hinter Zweien. Wie viele Gänse sind das insgesamt?
0: Ja, eine Frage, mit der unser lieber Kollege Mirko große Probleme hatte.
2: Ich gestehe.
0: Eine Gans läuft vor Zweien, eine läuft zwischen Zweien und eine hinter Zweien. Ja, wie viele Gänse sind das insgesamt? Wer das weiß, gewinnt hier die 100 Euro am Feiertag unter der 0137 90 30 400 0137 90 30 400 für 50 Cent aus allen deutschen Netzen. Vorher noch ein paar Regeln. Mitmachen bitte ab 18. An Minderjährige werden keine Gewinne ausgezahlt. Jeder Anruf kostet 50 Cent aus allen deutschen Netzen. Bitte darauf achten, dass nicht jeder Anruf, der Kosten produziert, auch automatisch ins Studio gelangt. Gewinnchancen im Leitungsspiel 1 zu 200.000. Parallel dazu kann die Redaktion jederzeit ausgewählte Anrufer per Zufallsprinzip direkt ins Studio durchstellen. Die Teilnahmebedingungen sind auf unserer Homepage zu finden. Dort sind dann später auch alle Lösungen und Gewinne notiert und ein Spiel dauert maximal bis Sendungsende. 100 Euro gibt's zu gewinnen für diese Frage. Eine Gans läuft vor Zweien, eine läuft zwischen Zweien und eine hinter Zweien. Ja, wie viele Gänse sind das jetzt insgesamt? Wer das weiß, sichert sich sein Feiertagsgeld in Höhe von 100 Euro unter der 0137 90 30 400. Runde startet, gewinnen ausdrücklich erlaubt. 0137 90 30 400. 50 Cent aus allen deutschen Netzen. Mit Leitung 2 bist du live bei uns in der Show. Live hier in der Show, hab ihn ja schon angekündigt. Der Mirko, ich grüße dich.
2: Hallo, ich grüße dich und alle am Radio. Aber ich verstehe diese Frage immer noch nicht. Ich verstehe sie einfach
0: nicht.
2: Ich finde sie wirklich wahnsinnig komisch.
0: Aber was ist denn da?
2: Also, alle können es ja besser machen.
0: Wenn es heißt, eine Gans läuft vor Zweien,
2: ja,
0: eine läuft zwischen Zweien und eine hinter Zweien.
2: Also Gänsemarsch.
0: So.
2: Ja, ich bin zu doof dafür.
0: Wie viele Gänse sind das jetzt insgesamt? Naja gut, also mit Leitung 2 direkt zu
2: sagst uns. Sagst du nichts mehr, ne?
0: Wann ist denn das Geld auf des Hörers Konto?
2: Heute noch, in wenigen Stunden und zwar per Echtzeitüberweisung.
0: 0137 90 30 400 0137 90 30 400 50 Cent aus allen deutschen Netzen. Wir möchten gerne das Feiertagsgeld raushauen. 100 Euro gibt's zu gewinnen. Durchgestellt mit dem Chance-Button. Wer ist denn da? Hallo?
3: Ja, hallo, Thorsten hier. Ich glaube, ich weiß es.
0: Na bitteschön,
2: ja,
0: was kommt denn raus?
3: Ja, das sind 3 Gänse.
0: Und das ist natürlich richtig. Herzlichen Glückwunsch. Damit 100 Euro gewonnen. Gratulation. Dankeschön. Und dann machen wir direkt weiter.
2: Genau, der Thorsten war schlauer als ich.
0: Das ist jetzt keine Schwierigkeit.
2: Gehört nicht viel dazu, ne? Ja, dachte ich mir schon. Es gefällt dir.
0: 100 Euro genau. Für die nächste Frage. Was kommt denn hier raus?
1: Ein Mann hat 6 Töchter. Jede davon hat einen Bruder. Wie viele Kinder hat der Mann insgesamt?
0: So, das ist jetzt die Frage. Es geht auch hier um 100 Euro Feiertagsgeld. Ein Mann hat 6 Töchter und jede davon hat einen Bruder. Ja, wie viele Kinder hat der Mann insgesamt? Nochmal kurz sacken lassen. Keine falsche Antwort. Ein Mann hat 6 Töchter, jede davon hat einen Bruder. Wie viele Kinder hat der Mann also insgesamt? Wer das weiß, gewinnt jetzt die nächsten 100 Euro. Garantiert versprochen hier unter der 0137 90 30 400 0137 90 30 400 50 Cent aus allen deutschen Netzen. Was kommt hier raus?
1: Ein Mann hat 6 Töchter. Jede davon hat einen Bruder. Wie viele Kinder hat der Mann insgesamt?
0: So, und wer das weiß, gerne gleich wieder zu uns kommen am Feiertag. Es werden nicht viele Leute Radio hören, aber damit ist die Gewinnchance natürlich entsprechend größer. Gerne zu uns kommen, richtige Lösung präsentieren, 100 Euro gewinnen und das Geld ist heute Nachmittag bei dir sogar schon auf dem Bankkonto. Nicht bei Toni, der meinte in der vorherigen Sendung nämlich das. Was ist deine Lösung bitte?
4: Eins.
0: Eins?
4: Ja, ein Sohn.
0: Ein Sohn? Die Antwort ist sowas von falsch. Nee, kann ja nicht sein. Also warum denn einen Sohn? Also wenn die Frage ja schon anfängt mit, ein Mann hat 6 Töchter und jede davon hat einen Bruder. Wie viele Kinder hat der Mann? Warum sollte es dann nur eins sein? Das haut leider nicht hin. Toni, tut mir leid. Was machen wir, Mirko?
2: Du, dann verdoppeln wir den Gewinn. Es gibt 200 Euro live zu gewinnen.
0: Doppelter Gewinn, 200 Euro mitzunehmen live jetzt hier unter der 0137 90 30 400 0137 90 30 400 50 Cent aus allen deutschen Netzen. Ein Mann hat 6 Töchter und jede davon hat einen Bruder. Also wie viele Kinder hat der Mann denn insgesamt? Es geht jetzt um 200 Euro und das Geld landet wirklich heute noch auf dem Konto, also auch der höhere Gewinn jetzt, ne? Mhm.
2: Sämtliche Gewinne gehen heute garantiert noch raus.
1: Ein Mann hat 6 Töchter. Jede davon hat einen Bruder. Wie viele Kinder hat der Mann insgesamt?
0: So, und da brauchen wir jetzt die Lösung bitte um 11.10 Uhr. Wir drücken alle die Daumen. Volker ist auch da, der drückt auch die Daumen. Der Mirko, was machen wir? Mike war schon mal da und er meinte in einer anderen Sendung das.
5: Was ist denn das Ergebnis dieser Frage?
4: 36.
5: Aha. 36 Kinder?
4: Ja, wenn die erste Schwester 6, die zweite 6 und so weiter, dann sind es 36.
5: Also ich glaube, jetzt hast du zu schnell angerufen, weil das Ergebnis ist wirklich alles andere als richtig. Wirklich.
2: Nee. Richtig.
0: Also ganz kurz, wo 1 zu wenig war, ist 36 viel zu viel.
2: Ja, nicht einfach 6 mal 6 rechnen, das ist zu einfach. So, wer macht's besser? Wo sind wir denn überhaupt? Wenn es mal 200, dann verdoppel ich die. Es gibt 400 Euro zu gewinnen für die richtige Lösung. So.
0: So, Daumen sind weiterhin gedrückt, aber bitte, wir brauchen jetzt am Feiertag die richtige Lösung. Vielleicht haben wir da gerade auch ein falsches Spiel für so einen Feiertag ausgesucht, das kann auch sein. Ich kann es jetzt nicht mehr rückgängig machen. Hier die Frage, sie lautet, ein Mann hat 6 Töchter, jede davon hat einen Bruder. Also wie viele Kinder hat denn der Mann insgesamt? Wir haben es jetzt 11.11 Uhr, bitte jetzt auflösen, es gibt 400 Euro zu gewinnen unter der 0137 90 30 400, 0137 90 30 400, 50 Cent aus allen deutschen Netzen, es ist nicht ein Kind, es sind aber auch nicht 36 Kinder, in Gottes Namen. Nein. Kati war auch schon mal bei uns, sie meinte damals das.
5: Bitte, hau jetzt raus, was kommt nur raus, bitte?
6: Na, jeder der Töchter hat ja einen Bruder, also 12.
5: Kathi, 12 kann nicht stimmen.
2: Mm-mm.
5: Ja.
0: Ach, Manu, ist sie nicht 12? Nee,
2: konntest du auch nichts mehr sagen.
0: Nee. Och, Mensch, Mirko, bitte. Oh,
2: wir machen's rund. Haben Sie es raus? Hast du es raus? 500 Euro. 500 Euro Garantiegewinn. Das geht heute noch aufs Konto.
0: Nochmal, wer hört denn gerade zu überhaupt am Feiertag? Die 500 Euro werden auf jeden Fall rausgehen. Volker drückt die Daumen, Mirko drückt die Daumen, ich drück die Daumen. Wir brauchen jetzt die richtige Lösung unter der 0137 90 30 400. 0137 90 30 400 für 50 Cent aus allen deutschen Netzen. Ein Mann hat 6 Töchter und jede davon hat einen Bruder. Also wie viele Kinder hat denn der Mann bitte insgesamt? Es geht mittlerweile um 600 Euro. Das Geld ist heute am 3. Oktober am Feiertag auf deinem Konto.
2: Es geht eigentlich um 500, aber dann mache ich die 600 jetzt. Dann machen wir 100 obendrauf. 600 Euro, du hast vollkommen recht. 600 Euro Garantiegewinn.
0: 600 Euro Garantiegewinn oder wir machen einfach, weil Feiertag ist, wir runden es nochmal ein bisschen auf und machen 750 Euro netto und steuerfrei. Liebe Freunde, wir kauen hier das Geld heute raus, aber ich brauche die richtige Lösung, bitte. 750 Euro gehen jetzt raus unter der 0137 90 30 400. Oder es gibt nachher wieder Kloppe mit dem Spielchef.
2: Das ist noch ein Problem. 750 machen wir jetzt, ja?
0: 0137 90 30 400. 50 Cent aus allen deutschen Netzen. Was kommt hier raus, bitte?
1: Ein Mann hat 6 Töchter. Jede davon hat einen Bruder. Wie viele Kinder hat der Mann insgesamt?
0: So, nach diversen falschen Antworten, bitte jetzt die Lösung. Conny meinte in der vorigen Sendung das.
7: Ihr macht immer so Fangfragen. Meine Antwort ist 2.
0: 2? Aha, okay. Also 2 ist eine Antwort, die haben wir hier auch noch nicht gehört. Mir sehr leid. Das ist ja nicht mal eine Fangfrage. Es ist keine Fangfrage. Das gibt's doch nicht. Also...
2: Was haben wir schon so viele random Preise, Gewinne gemacht? Komm, 800, oder? Machen wir 800 oder was willst du machen? Und 900 oder? Machen wir 1000 gleich machen? Machen
0: wir 1000. Sehr mit einverstanden.
2: Machen wir 1000.
0: Jetzt am Feiertag. So, alles oder nix. 1000 Euro gehen jetzt raus. Oh. Bitte. 0137 90 30 400. Wir sind gerade die einzige Radiosendung, die 1000 Euro raushaut, aber dafür brauchen wir bitte die richtige Lösung. Wir brauchen die richtige Lösung unter der 0137 90 30 400. 50 Cent aus allen deutschen Netzen, so für alle, die jetzt auch 12 raus hatten oder 2 oder 36, haben wir ja auch schon mal gehört. Was kommt denn hier raus?
1: Ein Mann hat 6 Töchter. Jede davon hat einen Bruder. Wie viele Kinder hat der Mann insgesamt?
0: Wer hört zu am Feiertag? 1000 Euro werden diesen Sender auf jeden Fall verlassen, aber wir brauchen die Lösung.
2: Auf jeden Fall 1000 Euro? Wirklich, es gibt so einen Ärger. So, ihr dürft euch freuen. Okay, pass auf, ich verdoppel jetzt die Gewinnchance. Leitung 4 mit dabei. 2 Leitungen, Leitung 2 und 4 treffen zu uns kommen und unglaubliche 1.000 Euro mitnehmen, netto steuerfrei, heute noch auf dem Konto.
0: So, es sind jetzt 2 Studioleitungen geöffnet. Achtung, es sind jetzt am 3. Oktober, Tag der Deutschen Einheit, 11.15 Uhr, 2 Leitungen geöffnet. Und was wir brauchen, ist die richtige Lösung. Dann gibt's 1.000 Euro und das Geld ist heute noch bei dir auf dem Konto, versprochen sogar. Echtzeitüberweisung. Also wir machen heute Nachmittag eine Echtzeitüberweisung. Heute Nachmittag hast du die 1.000 Euro auf dem Konto. 0137 90 30 400 0137 90 30 400 50 Cent aus allen deutschen Netzen. Was nicht hört, gerade jemand Radio? Ist jemand am Feiertag überhaupt gerade schon da um 11.15 Uhr? Und kann diese Frage bitte richtig beantworten?
1: Ein Mann hat 6 Töchter. Jede davon hat einen Bruder. Wie viele Kinder hat der Mann insgesamt?
2: Na, wie viele sind's denn? Wer weiß es? 2 Leitungen sind grün, die warten. Ich verdoppel das nochmal. Leitung 6 und 8 mit am Start. Deshalb die vierfache Leitungschance. 4 Leitungen warten. Jetzt hier zu uns kommen. Jetzt lösen. Heute noch kassieren.
0: Ist denn schon jemand in Leitung 2? Ist jemand in Leitung 4? Das ist keiner da. Ist jemand in Leitung 6 in der 8?
2: Ist noch grün.
0: 0137 90 30 400 0137 90 30 400 für 50 Cent aus allen deutschen Netzen. Ja, das nächste Mal bitte keine Quizfrage mehr am Feiertag, dann spielen wir Musikquiz, aber das bringt nichts. Das bringt nichts. Ein Mann hat 6 Töchter. Jede davon hat einen Bruder. Also wie viele Kinder hat der Mann insgesamt? Da hatten wir sogar schon mal eine Sendung, da kam zweimal in einer Sendung die Antwort 12. Mm-mm. Und es sind nicht 12 Kinder, Himmelherrgott.
2: Nein. Wer hat's denn jetzt raus? Bei wem hat's Klick gemacht? Glücksleitung 13, die 12 mit dabei. Deshalb die 6-fache Leitungschance. Oh. Die Sendung geht nicht mehr allzu lange. 6 Leitungen, 1.000 Euro warten.
0: 6 Studioleitungen sind mittlerweile geöffnet für 1.000 Euro Garantiegewinn am Feiertag. Ist jemand da? Ist irgendwer da? Herr Volker, ich kann doch auch nichts dafür. Guck mich doch nicht so böse an. 0137 90 30 400 0137 90, 30, 400 für 50 Cent aus allen deutschen Netzen. Ein Mann hat 6 Töchter. Jede davon hat einen Bruder. Wie viele Kinder hat der Mann insgesamt? Die Frage ist ja mittlerweile, die gehört ja schon zum Inventar dieses Senders. Und da kommen immer wieder falsche Antworten. Es ist unglaublich. Ich will jetzt die richtige Lösung hören. Von daher, Mirko, bitte hau rein. Die Sendung ist gleich vorbei. Volker sagt auch, hier ist gleich Schicht im Schacht, aber das Geld wird rausgehen. Also hau rein jetzt.
2: Auf jeden Fall. Ich will unbedingt jetzt jemanden hier bei uns in der Leitung haben. Deshalb gibt es die 7. Leitung obendrauf, die Leitung 18. 7-fache Gewinnchance zu 1.000 Euro, die heute noch rausgehen per Echtzeitüberweisung.
0: 0137 90 30 400 0137 90 30 400 50 Cent aus allen deutschen Netzen. Bitte ein Telefon klingeln, bevor diese Sendung beendet wird, denn wir garantieren, das Geld wird auf jeden Fall rausgehen. Es wird einen Gewinner geben. Das Geld bleibt nicht bei uns. Das letzte Mal für heute die Frage.
1: Ein Mann hat 6 Töchter. Jede davon hat einen Bruder. Wie viele Kinder hat der Mann insgesamt?
0: So, oh, da spielt Volker auch schon die Abschlussmusik ein. Volker hat es jetzt wirklich ganz, ganz, ganz dringend. Also wir brauchen bitte...
2: Ja, der wird langsam ungeduldig.
0: Ja, 0137 90 30 400 0137 90 30 400 50 Cent aus allen deutschen Netzen. Es gibt welchen Gewinn?
2: 1.000 Euro. Die warten netto und steuerfrei. Die gehen heute noch raus. Es sind die letzten 120 Sekunden gleich. Ich gebe 3 Leitungen oben drauf. Die 22, 24, 26. Beste Gewinnchance zu 1.000 Euro Garantiegewinn.
0: Und jetzt zählt's. 10 Leitungen sind geöffnet. Radioschlagerparadies Top Quiz am Feiertag. Richtige Lösung bringt richtige 1.000 Euro. Jetzt unter der 0137 90 30 400 0137 90 30 400 50 Cent aus allen deutschen Netzen. Toni meinte ein Kind, das ist falsch. Mai kam auf 36. Wie kommt man denn bei dieser Frage auf 36? Kati meinte 12. Es sind aber nicht 12 Kinder. So, wir sind in den letzten 120 Sekunden. Wir brauchen bitte ein Klingeln. Und zwar jetzt. In 2 Minuten ist die Sendung bereits vorbei. Ich sag's ja nur. Dann läuft hier wieder Musik. 0137 90 30 400 0137 90 30 400 für 50 Cent aus allen deutschen Netzen. 1.000 Euro gehen raus, netto und steuerfrei. Ein Mann, der hat 6 Töchter.
2: Jede davon hat einen Bruder.
0: Also wie viele Kinder hat der Mann denn insgesamt? Die letzten 90 Sekunden und Volker guckt schon ganz genau auf die Uhr. Du machst ja alles richtig, Volker, aber ich kann doch auch nichts dafür. 0137 90 30 400, 50 Cent aus allen deutschen Netzen, 1.000 Euro gehen raus und wir bleiben dabei. Das Geld ist heute auf des Hörers Konto.
2: Und zwar per Echtzeitüberweisung. Das hat jetzt die letzten Jahre so gut geklappt, das wird auch heute klappen. Du bekommst 1.000 Euro auf dein Konto, wenn du jetzt eine 10-Leitung triffst und richtig löst.
0: Ich glaube, das macht ja auch unser Spiele-Chef und nicht der Mirko. 0137 90 30 400 0137 90 30 400 50 Cent aus allen deutschen Netzen. Ja, Volker, die letzten 60 Sekunden, ich höre es doch.
2: Heieiei.
0: Ein Mann hat 6 Töchter und jede davon hat einen Bruder. Wie viele Kinder hat der Mann insgesamt? 50 Sekunden. Und wer es raus hat, wählt bitte jetzt die 0137 90 30 400 0137 90 30 400 50 Cent aus allen deutschen Netzen und nochmal garantiert, heute am Feiertag gehen 1.000 Euro raus und wir bleiben dabei, das Geld ist heute Nachmittag auf des Hörers Konto, ne?
2: Und zwar per Echtzeitüberweisung, exakt zur freien Verfügung, netto und steuerfrei.
0: 6 Töchter hat ein Mann, jede davon hat einen Bruder. Also wie viele Kinder hat denn der Mann insgesamt? Und wer das raus hat, nimmt sich die 1.000 Euro bitte mit unter der 0137 90 30 400.
2: Oh.
0: Durchgestellt mit dem Chance-Button. Wer ist denn da? Hallo?
8: Ja, hallo, hier ist Vanessa.
0: Vanessa, was ist denn die Lösung?
8: Ich würde 7 behaupten.
0: Und das ist nicht mal nur eine Behauptung, sondern vollkommen richtig. Du hast 1.000 Euro gewonnen, Vanessa. Schönen Feiertag. Bleib bitte am Telefon, ja? Ganz viel Freude mit dem Geld.
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Bisschen italienischer Charme hier auf Radio Schlagerparadies. Der Samstagvormittag, so klingt er auch am Tag der Deutschen Einheit am Feiertag. Für euch jetzt gleich mit dem nächsten Musikwunsch. Und da greifen wir jetzt mal ganz tief in die MP3-Kiste. Zum Glück müssen wir nicht mehr in den Keller gehen und den ganzen Staub runterholen. Das hat immer so ein bisschen in der Lunge gekratzt. Nachher hatte man Schwierigkeiten beim Moderieren. Haben wir nicht mehr. Machen wir heute alle digital. Roy Black und Anita kommen jetzt zu uns aus dem Jahr 1971. Schön ist es, auf der Welt zu sein. Die Erika hat nämlich geschrieben, aus Rastatt-Rauental. Das liegt in Baden-Württemberg. Und sie wünscht sich eben genau diesen Titel, grüßt alle, die Sie kennen, und natürlich alle Hörer hier auf Radio Schlagerparadies. Hier kommt der Klassiker.

Noch eine absolut zeitlose Nummer. 13 Tage von Schweizer aus dem Jahr 1987. Eigentlich der ganz große Hit, den Schweizer hatten. Übrigens gibt es auch eine schöne Coverversion von Klaus Danner. Die ist jetzt vor 3 Jahren oder so rausgekommen. Vielleicht mal irgendwas ein Thema wieder für den Rhythmus der Nacht. So, nach dem Urlaub ist vor dem Urlaub, heißt es ja immer so schön. Und da kommen wir auch zum nächsten Musikwunsch. Die Nicole aus Heige hat es mir nämlich geschrieben. Das liegt im mittelhessischen Lahn-Dill-Kreis, irgendwo zwischen Wetzlar und Siegen, und mit dem nächsten Titel, mit Maite Kelly, der morgen danach grüßt ihren Mann, den sie ganz so lieb hat, und freut sich schon auf den gemeinsamen Urlaub. Wohin es geht, hat sie uns leider noch nicht verraten, aber vielleicht kriegen wir das noch nachgeliefert. Jetzt gibt es erstmal den Musikwunsch. Jetzt Maite Kelly auf Radio Schlagerparadies.

Marie Reim auf allen Sprachen, der Te Quiero hier am Samstagvormittag, am Tag der Deutschen Einheit auf Radio Schlagerparadies. Apropos Einheit, ich habe hier noch einen Musikwunsch liegen, bevor wir gleich in die 12 Uhr Nachrichten reingehen, und zwar von der Manu aus Leipzig, die wünscht sich den folgenden Titel, nämlich von Matthias Karas, Ich bin dein Co-Pilot.

0: heute am Tag der Deutschen Einheit. Und zwar deswegen, weil es eines der Lieder war, zu der sie nach der Wende in den 2000ern mit ihrem heutigen Mann Ralf leidenschaftlich gerne getanzt hat. Also die persönliche Wiedervereinigungsgeschichte jetzt musikalisch hier auf Radio Schlagerpartys. Ich find's toll.
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1: 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Auch den Tag der deutschen Einheit hier auf Radioschlagerparadies. Es ist 12 Uhr.
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3: Ich bin Katrin Müller. In Bremen haben mit einem ökumenischen Gottesdienst die zentralen Feierlichkeiten am Tag der Deutschen Einheit begonnen. Rund 1000 Ehrengäste versammelten sich im Bremer Dom. Unter ihnen Bundespräsident Steinmeier, Bundeskanzler Merz und Bundestagspräsidentin Klöckner. Den offiziellen Festakt im Konzerthaus Die Glocke moderiert dann Schauspielerin Katja Riemann. Im September haben in Deutschland wieder etwas mehr Menschen erstmals einen Asylantrag gestellt. Nach Angaben des Bundesinnenministeriums nahm das Bundesamt für Migration und Flüchtlinge knapp 5.300 Asylanträge entgegen. Zum Vergleich, im Juli und August waren es jeweils weniger als 4.000 Anträge.
4: Einen entscheidenden Grund für die sinkenden Asylzahlen sehen Migrationsforscher in den Herkunftsländern. So ist seit dem Machtwechsel in Syrien nach dem Sturz von Präsident Assad 2024 die Zahl der Asylantragsteller von dort deutlich gesunken. Es verlassen weniger Syrerinnen und Syrer ihr Land. Für Bundesinnenminister Alexander Dobrindt ist der Rückgang auch ein Ergebnis der im Mai 2025 eingeführten Maßnahmen. Diana Kramer, Nachrichtenredaktion.
3: Die angestrebte Freigabe von Ölvorräten durch die G7-Staaten stellt kein Risiko für die Energieversorgung dar, sagt Wirtschaftsministerin Reiche. Über 4 Monate mobilisieren die 7 Industrienationen 100 Millionen Barrel. Dabei bleibt jederzeit ausreichend Reserve zur Sicherung der Versorgung im System, so Reiche.
5: Die USA hatten damit gedroht, keinen Diesel mehr nach Europa zu liefern, um die Preise an den eigenen Tankstellen zu senken. Das hätte Europa hart getroffen. Aber durch die Freigabe der Reserven fließt das Öl aus den Vereinigten Staaten weiter. In den vergangenen 50 Jahren ging die Internationale Energieagentur nur 6-mal ran an die Reserven. Das zeigt, wie schwierig die Lage aktuell ist. Aber Reiche ist jetzt erstmal erleichtert und sagt, die Ölfreigabe dämpfe den Preisdruck und schaffe Verlässlichkeit für Unternehmen und Verbraucher. Uli Reitinger, Berlin.
3: Der Co-Pilot, der den Piloten des Fly-Dubai-Flugs nach Tel Aviv verletzt haben soll, ist laut US-Medien wegen Sicherheitsbedenken aus einem früheren Job bei einer Airline im Oman entlassen worden. Er sei als Sicherheitsrisiko eingestuft worden, weil bei ihm extremistisches Material festgestellt worden sei. Der Mann soll versucht haben, eine Fly-Dubai-Maschine mit vielen Israelis an Bord zum Abschutz zu bringen.
2: Das Wetter für Deutschland.
3: Die aktuelle Vorhersage des Deutschen Wetterdienstes. Viel Sonne und kaum Wolken am Himmel. Meist bleibt es trocken und relativ mild bei Höchstwerten zwischen 20 und 24 Grad. An den Küsten kühler. Nur vereinzelt Hochnebel oder stärker bewölkt. Morgen dann meist ein Mix aus Sonne und Wolken. Vor allem in der Südwesthälfte stellenweise Schauer und einzelne Gewitter. Sonst weitgehend trocken. 17 bis 23 Grad werden es maximal.
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1: Der Tag der Deutschen Einheit. Wir starten rein in den Samstagmittag jetzt mit Hanna Amore in Italia. Mein Name ist Volker Schammer. Schön, dass ihr da seid.
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0: mit dem Titel 1979 hat man den Grand Prix Eurovision de la Chanson gewonnen, heute ESC genannt. Das war natürlich Milk and Honey aus Israel, israelische Popgruppe, damals natürlich auch hierzulande richtig bekannt geworden und auch so ein zeitloser Klassiker irgendwie. Und damit haben wir jetzt schon kurz nach 12 Uhr am Tag der Deutschen Einheit der nächste Musikwunsch liegt an. Und was kann man machen außerhalb eben an so einem Feiertag? Vielleicht auch mal rausfahren. Es gibt ja noch ein großes Fest, das momentan gefeiert wird und wo das gefeiert wird, das erfahrt ihr jetzt mit dem nächsten Musikwunsch.
1: Da ist der Harry, wir sind auf dem Weg und zum Oktoberfest nach München und hätten gern Matthias Reim. Ich habe geträumt von dir.

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Wenn bei euch bald das Telefon klingelt und es um eine Telefonumfrage zu eurer Radionutzung geht, dann nehmt euch die Zeit und macht bitte mit und sagt einfach, wie euer Lieblingssender heißt.

Da klingt er langsam aus. Der Rockpoet Deutschlands, Heinz Rudolf Kunze, dann fängt die Liebe an. So klingt er. Euer Samstagmittag hier auf Radio Schlagerparadies am Tag der Deutschen Einheit. Ein bekannter Fernsehheld ziert ab sofort die Postbriefe im ganzen Land. Das Kultschaf Sean, das Schaf. Das ist das neueste Motiv der beliebten Sonderbriefmarkenreihe Helden der Kindheit. Entworfen wurde die Marke im Bonner Posttower von Designerin Jennifer Dengler, die seit 10 Jahren Postwertzeichen gestaltet. Und die freche, aber liebenswerte Zeichentrickfigur aus der Sendung Der Mauser erkennen wir natürlich, kommt völlig ohne gesprochene Sprache aus. Und begeistert seit Jahren Kinder wie Erwachsene. Also die neue Marke ist draußen. Und wenn ihr gerne Briefe verschickt, dann verschickt sie doch mal mit Sean das Schaf. Wir verschicken jetzt einen musikalischen Gruß für die Yvonne. Die hat sich nämlich Andrea Berg gewünscht mit einem Klassiker in neuem Gewand aus dem Jahr 2003. Ein Schiff wird kommen.

0: Gute Laune Musik am Tag der Deutschen Einheit. Peter Sebastian featuring Tina Hieschen und ihre Version von Keep on Smiling. Heute ist der Feiertag, das heißt, die Geschäfte haben nicht auf. Und wenn man vergessen hat, jetzt irgendwie gestern oder vorgestern noch in den Laden zu gehen, muss man jetzt mit dem leben am Wochenende, was noch so im Schrank steht. Und dann stellt man sich natürlich hin und wieder mal die Frage, ist das da eigentlich noch gut, was da so im Kühlschrank steht? So der abgelaufene Joghurt, die Banane mit den braunen Flecken oder der leicht welke Salat. Viele orientieren sich ja da am Mindesthaltbarkeitsdatum und werfen die Sachen dann weg. Janine Unger von der Initiative Zu gut für die Tonne rät allerdings davon ab.
1: Das Mindesthaltbarkeitsdatum ist kein Wegwerfdatum oder Verfallsdatum. Es besagt lediglich, dass der Hersteller bis zu diesem Zeitpunkt bestimmte Eigenschaften wie Aussehen oder Konsistenz garantiert. Danach sind viele Lebensmittel trotzdem noch völlig in Ordnung, manchmal sogar Tage oder Wochen lang.
0: Ja, tatsächlich können wir uns bei vielen Lebensmitteln nämlich auf unsere eigenen Sinne verlassen.
1: Also erstmal anschauen, dann riechen und wenn beides einen guten Eindruck macht, vorsichtig probieren. Viele Lebensmittel geben dabei ganz klare Hinweise. Gerade bei Milchprodukten klappt das wirklich super. Und wer seine Sinne regelmäßig einsetzt, trainiert sich mit der Zeit so eine Fähigkeit an, wirklich gut erkennen zu können, ob ein Lebensmittel noch genießbar ist oder eben nicht.
0: Also ich bin ehrlich, ich mache das mittlerweile auch. Und zwar teilweise bin ich da echt erstaunt, wie lange manche Lebensmittel noch genießbar sind, weit nach dem Mindesthaltbarkeitsdatum. Wer sicher gehen will, der kann sich aber auch Hilfe im Netz holen, zum Beispiel auf der Seite www.zugutfuerdietonne.de, also www.zugutfuerdietonne.de.
1: Bei der Beurteilung bestimmter Lebensmittel hilft das Lebensmittel A bis Z auf unserer Webseite. Wir haben dort eine Übersicht über die gängigsten Lebensmittel zusammengestellt, mit Informationen, welche Veränderungen bei dem jeweiligen Produkt unbedenklich sind und welche nicht.
0: Ja, und so kann man neben den Ressourcen eben auch noch beim Geldbeutel sparen und ein bisschen schon am Geschmack spart ihr damit auf keinen Fall. Und das ist zumindest für mich immer noch natürlich die Hauptsache.

Ja, da hört man lange nichts von ihm und auf einmal haut er so eine Nummer wieder raus, der Janin mit dem Christian Anders. Und damit geht er tatsächlich auch auf Tour mit seinen alten und neuen Titeln, aber erst so die kleinen Locations hat er angekündigt, also mehr enger Kontakt zum Publikum, das kann sicherlich auch ganz interessant werden. 12.54 Uhr, gleich geht's auf große Reise mit Sonnenklar TV, dem Reisemagazin und meinem Kollegen Marc Rasch. Der wird euch dann gleich in wenigen Minuten sagen, wo es lang geht. Einen Musikwunsch habe ich jetzt noch, und zwar kommt er aus Brieselang von der Silvia. Die grüßt ihre Tochter Georgina mit Martin Mann. Mein Weg ist noch lang, das soll es gewesen sein von meiner Warte aus. Wir hören uns wieder, wenn ihr wollt, wenn ihr könnt. Mein Name ist Volker Schommer. Bis zum nächsten Mal. Tschüss und bye bye.

0: Mit dem Sonnenklar TV Reisemagazin am Samstag und am Feiertag. Ich bin Marc Rasch. Hallo und Servus.
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Die wunderbare Laura Wilde hier um 13.06 Uhr im Sonntag-TV-Reisemagazin bei Radio Schlagerparadies. Wir reisen auch gleich los, aber vorher muss ich mal was loswerden. Ich weiß ja nicht, wie es euch geht, aber ich finde, ein Feiertag an einem Samstag ist ungefähr das Unsinnigste, was es gibt. Unter der Woche freuen wir uns ja alle. An einem Sonntag merkt man es zugegebenermaßen gar nicht, aber an einem Samstag, wo so viele sowieso frei haben und einkaufen gehen könnten oder irgendwas unternehmen könnten, da dann so ein Feiertag ist irgendwie komplett unsinnig. Und deshalb habe ich mir gedacht, ich mache heute ein bisschen eine Musikwunschsendung und das ist mein Protest. Ihr könnt mir eure Musikwünsche schicken, schlagerparadies.de, einfach über die Gruß- und Wunschbox oder über die kostenlose Schlagerparadies-App. Die gibt es im Google Play Store oder im Apple App Store, einfach runterladen, wie gesagt, kostenlos. Und schreibt mir gerne immer einen alternativen Musikwunsch mit dazu. Dann habe ich die größere Auswahl und die Chancen sind dann noch größer, dass wir und ich euren Wunsch erfüllen kann. Und wir legen auch direkt los mit dem ersten und der kommt vom Philipp Steinke aus Mühlhausen. Er wünscht sich Jay Kahn mit Tarik und herzliche Grüße gehen an alle Zuhörer und an alle Schlagerfreunde. Ein tolles Wochenende vom lieben Philipp aus Mühlhausen.

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Die Amigos Matador klingt ja eher so ein bisschen spanisch oder südamerikanisch, aber das ist heute nicht unser Reiseziel. Und wenn ich euch das jetzt erzähle, es gibt ja Reiseziele, da könnt ihr den Namen problemlos aussprechen. Paris, Rom, Mallorca, Ägypten, Türkei und dann gibt es Wales. Das ist erstmal nicht schwierig, aber da könnte schon die Anreise zur sprachlichen Herausforderung werden. Nehmen wir zum Beispiel den Ort Llanfairpwllgwyngyl auf der Insel Anglesey. Also ich kann euch sagen, die Aussprache ist schon schrecklich, aber wenn man das Wort liest, was ich ja gerade vor mir habe, ist es noch katastrophaler. Ein Name, bei dem sich vermutlich selbst die walisischen Nachrichtensprecher vor der Live-Sendung noch einmal räuspern müssen. Aber Wales ist eben ein bisschen anders. Hier gibt es nicht nur eine eigene Sprache, sondern auch jede Menge Landschaften, die aussehen, als hätte jemand eine Postkarte in XXL produziert. Grüne Hügel, dramatisch, schöne Küsten, urige Dörfer und natürlich Burgen und Schlösser an jeder Ecke. Und wenn ihr bei der Aussprache mal komplett euch verhaspelt, macht nichts. Die Waliser sind mega freundlich, können über sich selber lachen und erst recht über ihre Ortsnamen. Und ich kann nicht drüber lachen, aber ich freue mich drüber, über eure Musikwünsche, die hier so reintrudeln. Und der nächste Musikwunsch kommt vom Sven Lugner aus Traunstein. Er grüßt seine Frau Verena, die Kinder Maximilian und Katharina sowie alle Freunde mit DJ Ötzi und Nick P., ein Stern, der deinen Namen trägt. Und zuvor gibt es Ute Freudenberg und Christian Leis. Mein persönlicher Musikbeitrag zum Tag der Deutschen Einheit. Hört mal rein.

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Grüße aus der Schweiz mit einem Mutmacher-Song von Frosiodi hier bei Radio Schlagerparadies um 13.33 Uhr. Wir reisen heute nach Wales und Wales ist zugegebenermaßen jetzt nicht so ein typisches Reiseziel, wo man am Strand liegt und einfach nichts macht und ein bisschen All-Inclusive genießt, sondern in Wales kann man was erleben, kann man was anschauen, kann man aber auch sehr, sehr gut zur Ruhe kommen. Und vielleicht, wenn ihr an Wales denkt, denkt ihr an Schafe, Burgen und jede Menge Regen, aber Wales hat auch eine ziemlich königliche Seite, denn der Titel Prince of Wales, also der Prinz von Wales, ist traditionell dem britischen Thronfolger vorbehalten. König Charles trug ihn jahrzehntelang, bevor er König wurde, und heute ist sein Sohn William der Prince of Wales, gemeinsam mit Catherine als Princess of Wales. Man könnte also sagen, Wales ist ein Land mit ganz besonders prominenten Namensgebern, wobei die Royals vermutlich nicht ständig persönlich vorbeischauen, um die Landschaft zu bewundern. Das sollten sie aber, denn es ist einfach wunderschön und es ist natürlich am allerbesten, wenn man das so ein bisschen geführt in Anspruch nimmt und nicht nur auf eigene Faust, und daher eignen sich perfekt deutschsprachige Rundreisen dafür, gerade auch für diejenigen, die nicht so gut oder überhaupt gar kein Englisch sprechen, damit man auch immer versteht, was man sieht und auch das gemeinsame Erlebnis hat. Schaut da gerne mal auf schlagerparadies.de/Reisemagazin vorbei. Die Nicole Scholling aus Barnsdorf hat mir geschrieben, sie wünscht sich Liane Hegemann, Kiss and Fly, und schreibt: Ich grüße meine Freundin, die auch Nicole heißt und heute ihren Geburtstag feiert. Das Jahr wird aber nicht verraten. Happy Birthday, Nicole. Alles Liebe. Heute wäre ich gerne dabei gewesen. Kuss und Kiss, deine Niki. PS, flieg nicht zu hoch. Mit eben diesem wunderbaren Musikwunsch. Kiss and Fly.

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Semino Rossi mit seinem aktuellen Hit, das kommt mir spanisch vor. Und das könntet ihr euch vielleicht auch denken, nicht wenn ihr in Spanien unterwegs seid, sondern hier in Großbritannien und zwar in Wales. Denn es gibt ja Länder, die sind berühmt für ihre Sehenswürdigkeiten, andere für ihre Küche und für ihre Stränden. Und dann gibt es Wales und dann könnte man fast meinen, die Schafe hätten die Tourismuswerbung übernommen. Denn tatsächlich gehören Schafe in Wales zum Landschaftsbild, wie Kühe auf eine bayerische Alm. Auf den grünen Hügeln grasen sie gefühlt an jeder zweiten Kurve und manchmal stehen sie auch einfach nur mitten auf der Straße rum, ganz entspannt. Schließlich haben sie hier vermutlich Vorfahrt. Für euch bedeutet das, wer jetzt zum Beispiel mit dem Mietwagen unterwegs ist, sollte nicht nur auf den Linksverkehr achten, sondern auch auf die flauschigen Verkehrsteilnehmer. Und falls ihr euch fragt, warum die Schafe so gelassen sind, ja, vielleicht wissen die einfach, dass sie in Wales die eigentlichen Einheimischen sind. Also Kamera immer schön bereithalten, langsam fahren und nicht wundern, wenn euch auf der Landstraße plötzlich eine ganze Wollversammlung den Weg versperrt. Wales ist einfach etwas ganz, ganz Besonderes. So wie eure Musikwünsche. Und der nächste kommt von der Silvia Franke aus Detmold. Sie wünscht sich Mike Leon Grosch nicht mal eine Stunde. Grüße an meinen Mann. Ich möchte mich bei meinem Mann für die schönen Jahre bedanken und freue mich schon auf die nächsten Jahre mit Mike Leon. Nicht mal

0: hin.
1: Nathalie Holzner um 14 Uhr hier bei Radio Schlagerparadies.
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3: Ich bin Thomas Brockt. Bundesratspräsident Bovenschulte hat zum Tag der Deutschen Einheit für mehr Anerkennung unterschiedlicher Lebenswege und einen entschlossenen Einsatz für die Demokratie geworben. Die Deutsche Einheit sei eine gemeinsame Entscheidung gewesen, sagte der Bremer Bürgermeister beim Festakt in der Hansestadt. Außerdem warnte Bovenschulte vor Kräften, die gleiche Rechte in Frage stellten und freie Medien, unabhängige Gerichte sowie Wissenschaft verächtlich machten. Demokratie brauche Streit, aber der politische Gegner sei kein Feind. So Bovenschulte. Nach dem Vorfall in einer Fly-Dubai-Maschine sprechen nach Israel nun auch die Vereinigten Arabischen Emirate von einem versuchten Terroranschlag. Inzwischen kommen immer mehr Details ans Licht, was sich an Bord des Flugzeugs abgespielt hat.
4: Noch immer sind nicht alle Hintergründe geklärt. Aus den Emiraten hieß es nun aber, der Co-Pilot habe den Piloten mit einer Rettungsaxt angegriffen. Er habe versucht, die Kontrolle über das Flugzeug zu übernehmen, hieß es. Rettungsäxte wie diese gehören zur vorgeschriebenen Notausrüstung in Flugzeugen. US-Medien berichteten zudem, der Co-Pilot sei wegen Sicherheitsbedenken bereits aus seinem früheren Job bei einer Fluggesellschaft im Oman entlassen worden. Aus Beirut, Amira Rajab.
3: Viele Verbraucher würden gerne noch häufiger mit Karte oder Smartphone zahlen, doch manche Geschäfte oder Restaurants nehmen nur Bargeld. Wie eine YouGov-Umfrage zeigt, konnte mehr als jeder zweite Erwachsene hierzulande in diesem Jahr mindestens einmal nicht wie gewünscht bargeldlos bezahlen.
5: Noch relativ oft heißt es im Café, Restaurant oder in kleineren Geschäften, wir nehmen nur Bargeld, obwohl inzwischen immer mehr Menschen hierzulande auch kleine Beträge lieber per Karte oder Smartphone zahlen. Mit 56% lag der Anteil derjenigen, die statt bargeldlos dann mit Münzen und Scheinen zahlen mussten, in diesem Jahr sogar höher als in der gleichen Umfrage vor 5 Jahren. Katrin Müller, Nachrichtenredaktion.
3: Jürgen Klopp hat mit allen 23 Spielern seines Kaders das Abschlusstraining für das Rückspiel morgen in der Nations League in Griechenland absolviert. Der Fußball-Bundestrainer versammelte sein Aufgebot, um den wohl als Ersatzkapitän eingeplanten Florian Wirtz noch einmal auf dem Platz im Homeground in Herzogenaurach. Im DFB-Tor könnte morgen der Augsburger Finn Dahmen sein Debüt feiern. Das Heimspiel gegen die Griechen hatte Deutschland 0:1 verloren.
2: Das Wetter für Deutschland.
3: Zum Wetter, die aktuelle Vorhersage des Deutschen Wetterdienstes. Vielerorts zeigt sich der Herbst von seiner goldenen Seite, meist heiter bis sonnig und trocken heute, vereinzelt ein paar Wolken. Nur im Allgäu und im Osten könnte es mal nass werden. Die Höchstwerte liegen zwischen 19 und 24 Grad, an den Küsten kühler. Morgen dann wechselhafter und vor allem im Südwesten einzelne Schauer und Gewitter, sonst bleibt es trocken bei 23 Grad maximal.
1: Und weiter geht's mit dem Sonnenklar TV Reisemagazin und mir. Mein Name ist Marc Rasch. Hallo und Servus.
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Susan Ebrahimi sieht Gesichter und ich sehe eure Musikwünsche hier eintrudeln und da freue ich mich natürlich ganz besonders drüber. Auch jetzt um 14.11 Uhr hier bei Radio Schlagerparadies mit dem Sonnenklar TV Reisemagazin. Wir sind ja zu Gast in Wales, in Großbritannien und da reden wir auch gleich weiter drüber. Aber zuerst mal ein Musikwunsch für den Matthias Ronge aus Rade vorm Wald. Er wünscht sich Tom Astor. Hallo, guten Morgen Deutschland. Passt ja auch mal wieder zum heutigen Tag, auch wenn wir schon 14.11 Uhr haben. Aber lieber Matthias, hier dein Musikwunsch.

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Helene Fischer, die Hölle morgen früh um 14.26 Uhr hier im Sonnenklar-TV Reisemagazin. Und leben Drachen eigentlich in der Hölle oder leben die in Höhlen? Stellt euch einfach vor, ihr dürftet euer Land mit einem Fabelwesen repräsentieren und es sollte kein Löwe, kein Adler sein, kein gewöhnlicher Vogel, sondern ein riesiger roter Drache. Genau das haben die Waliser gemacht. Auf ihrer Nationalflagge prangt ein roter Drache, der aussieht, als hätte er gerade schlechte Laune und würde am liebsten ein ganzes Schloss in Brand setzen. Dabei ist der Drache in Wales ein uraltes Symbol und tief mit der Geschichte und den Legenden des Landes verbunden. Und das passt doch eigentlich, wie ich finde, ganz gut. Denn Wales ist ein Land voller Mythen, geheimnisvoller Burgen und dramatisch schöner Landschaften. Und hier könnte man sich problemlos vorstellen, dass hinter dem nächsten Hügel ein Zauberer wohnt oder in einer der Höhlen ein Drachen schläft oder doch lieber in der Hölle. Wenn ihr also durch Wales reist, haltet die Augen offen. Vielleicht entdeckt ihr ja einen Drachen. Und falls nicht, gibt es immer noch, ihr wisst ja, jede Menge Schafe. Und die sind zwar nicht weniger spektakulär, aber vermutlich deutlich unkomplizierter beim Einchecken im Hotel. Und unkompliziert sind auch eure Musikwünsche. Der Marc Peidil, ich hoffe, ich habe das richtig ausgesprochen, wohnt in Wasserburg am Bodensee und wünscht sich Alf, das habe ich nicht verdient. Hallo Radio Schlagerparadies, ich wünsche euch allen einen tollen Tag.

gut gelaunte Musik hier bei Radio Schlagerparadies um gleich 14.37 Uhr mit dem Sonnenklar TV Reisemagazin. Und wir haben ja schon ein bisschen über Wales gesprochen und dann hatte ich ja irgendwann gesagt, Wales ist nicht so dieser typische Badeurlaub, den man damit verbindet, wo man denkt, ja, ich liege vielleicht auch auf Mallorca am Strand oder auf Fuerteventura oder sonst was. Aber natürlich gibt es auch traumhafte Strände, die fast manchmal wirken wie die Karibik. Das ist unglaublich und das denkt man gar nicht. Man verbindet es gar nicht mehr damit. Man verbindet immer nur Schafe und grüne Landschaften und Schlösser und Burgen mit Wales und natürlich Prinz William. Aber dabei gibt es wirklich traumhafte Strände. Ob man da jetzt natürlich immer baden geht, ist eine andere Sache, je nach Temperatur, wann man vor Ort zu Gast ist. Aber zumindest einfach mal die Füße in den Sand stecken, traumhafte Spaziergänge machen, atemberaubende Küstenlandschaften zu sehen und aber auch wunderbare Badeorte, zum Beispiel Tanby ist ein echter Hingucker mit pastellfarbenen Häusern, einem hübschen Hafen und gleich mehrere Sandstrände prägen dann das Stadtbild. Und als ich dort vor Ort war, ich konnte es überhaupt nicht glauben, dass ich überhaupt in Wales bin. Das hätte auch Südafrika sein können, das hätte auch irgendwo in Portugal sein können. Also wirklich überraschend und selbst für Surfer gibt es paradiesisch tolle Strände. Also teilweise eine dramatische Schönheit, die ihr hier habt und deshalb ist Wales auch ein absolut abwechslungsreiches Reiseziel. Mehr Infos dazu auf schlagerparadies.de/reisemagazin. Klickt da gerne mal rein.

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Wie immer gibt's alle Infos zur Sendung auf schlagerparadies.de/reisemagazin. Nächste Woche freut sich Jan Kunert hier auf euch im Sonnenklar TV Reisemagazin. Und jetzt gleich freut sich auf euch Joachim Müller mit der Schlagerparade bis 19 Uhr. Mal schauen, wer da wieder auf Platz 1 gelandet ist. Ich verabschiede mich auf jeden Fall mit einem Musikwunsch für den Volker Nierhaus aus Mülheim an der Ruhr. Hallo Schlagerparadies, es klingt wie eine Sage. Wir sind heute verheiratet 40 Jahre. Ich möchte mir bei meiner Frau Elke dafür bedanken. Hallo Mädchen, dieses Lied ist nur für dich. Ich weiß ganz genau, ich liebe nur dich, dein Junge. Genau, Andrea Berg und Semino Rossi, aber dich gibt's nur einmal für mich. Ich bin Marc Rasch, sagt Tschüss und Ciao, wünsche euch noch einen schönen Samstag, einen tollen Feiertag und ein schönes restliches Wochenende. Bye, bye.

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2: Ich bin Thomas Brock. Bundespräsident Steinmeier hat am Tag der Deutschen Einheit zu einer entschlossenen Verteidigung der Demokratie aufgerufen. Beim Festakt in Bremen warnte er zugleich vor einem weiteren Erstarken extremistischer Kräfte in Deutschland, auch befeuert durch Lügen und Manipulationen in sozialen Medien. Die politische Demagogie lebe eine Lust an der Zerstörung aus und verhöhne und bedrohe andere Menschen, so Steinmeier. Das gefährde nicht nur Freiheit und Demokratie, sondern auch unsere innere Einheit. Im September haben in Deutschland wieder etwas mehr Menschen einen Asylantrag gestellt. Nach Angaben des Bundesinnenministeriums gingen beim Bundesamt für Migration und Flüchtlinge knapp 5.300 Asylerstanträge ein. Zum Vergleich im Juli und August waren es jeweils weniger als 4.000 Anträge.
3: Einen entscheidenden Grund für die sinkenden Asylzahlen sehen Migrationsforscher in den Herkunftsländern. So ist seit dem Machtwechsel in Syrien nach dem Sturz von Präsident Assad 2024 die Zahl der Asylantragsteller von dort deutlich gesunken. Es verlassen weniger Syrerinnen und Syrer ihr Land. Für Bundesinnenminister Alexander Dobrindt ist der Rückgang auch ein Ergebnis der im Mai 2025 eingeführten Maßnahmen. Seither gelten verstärkte Grenzkontrollen mit Zurückweisungen, es gibt mehr Abschiebungen und der Familiennachzug wurde vorläufig ausgesetzt. Diana Kramer, Nachrichtenredaktion.
2: Nach dem Vorfall in einer Fly-Dubai-Maschine sprechen nach Israel nun auch die Vereinigten Arabischen Emirate von einem versuchten Terroranschlag. Inzwischen kommen immer mehr Details ans Licht, was sich an Bord des Flugzeugs abgespielt hat.
4: Noch immer sind nicht alle Hintergründe geklärt. Aus den Emiraten hieß es nun aber, der Co-Pilot habe den Piloten mit einer Rettungsaxt angegriffen. Er habe versucht, die Kontrolle über das Flugzeug zu übernehmen, hieß es. Rettungsäxte wie diese gehören zur vorgeschriebenen Notausrüstung in Flugzeugen. US-Medien berichteten zudem, der Co-Pilot sei wegen Sicherheitsbedenken bereits aus seinem früheren Job bei einer Fluggesellschaft im Oman entlassen worden. Aus Beirut, Amira Rajab.
2: Jürgen Klopp hat mit allen 23 Spielern seines Kaders das Abschlusstraining für das Rückspiel morgen in der Nations League in Griechenland absolviert. Der Fußball-Bundestrainer versammelte sein Aufgebot, um den wohl als Ersatzkapitän eingeplanten Florian Wirtz noch einmal auf dem Platz im Homeground in Herzogenaurach. Im DFB-Tor könnte morgen der Augsburger Finn Dahmen sein Debüt feiern.
1: Das Wetter für Deutschland.
2: Die aktuelle Vorhersage des Deutschen Wetterdienstes. Vielerorts zeigt sich der Herbst von seiner goldenen Seite, meist heiter bis sonnig und trocken heute, vereinzelt ein paar Wolken. Nur im Allgäu und im Osten könnte es mal nass werden. Die Höchstwerte liegen zwischen 19 und 24 Grad, an den Küsten kühler. Morgen dann wechselhafter und vor allem im Südwesten einzelne Schauer und Gewitter. Sonst bleibt es trocken bei 23 Grad maximal.
0: 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Der Samstagnachmittag, das ist die Zeit für eure Hörerhitparade bei uns Radio Schlagerparadies. Und wenn ihr euch an die letzte Woche erinnert, heute sollten sie starten, die Top 50 der Woche. Ja, da hat uns die Technik einen kleinen Strich durch die Rechnung gemacht. Deswegen heute noch einmal die Top 30, wie ihr es gewohnt seid. Und ich denke mal, dass wir am nächsten Samstag dann mit euren Top 50 und mit der noch größeren Hörerhitparade hier bei Radio Schlagerparadies starten können. Mein Name ist Joachim Müller. Schön, dass ihr dabei seid. Und das war die 1 letzten Samstag. Whoa.

0: 3 Wochen war er mit dabei letzten Samstag und hat sich schon gleich die 1 geholt, den Platz an der Sonne. Ob es für heute nochmal gereicht hat, das erfahren wir natürlich im Verlauf eurer Top 30 der Schlagerparade. Los geht's!
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0: In der zweiten Woche mit dabei, von 28 auf die 30. Wieso, weshalb, warum? Das ist die aktuelle Single von Jenny van Bree. Ich wünsche euch beste Unterhaltung.

0: Dennis Wilms, Träum von dir. Fünfte Woche, somit Halbzeit in eurer Schlagerparade. Von der 29 ging es in dieser Woche auf die 29, also unverändert zur letzten Ausgabe. Fünf neue Vorstellungen, die bringe ich Woche für Woche mit. Hier ist die erste. Jetzt singt der Hitschreiber mal selbst. Marco Delgado ist seit Jahrzehnten vor allem eines: Hitschreiber. Als Komponist, Songwriter und Produzent schrieb und produzierte er Songs, die weltweit millionenfach verkauft wurden. Mehr als 600 Millionen verkaufte Tonträger. Rund 220 Gold- und 110 Platin-Auszeichnungen stehen in seiner Karrierebilanz. Ganz unbekannt ist ihm die andere Seite des Mikrofons allerdings nicht. Ende der 90er stand er selbst als Popkünstler im Rampenlicht. Na dann mal los, hier ist als Premiere in eurer Schlagerparade Delgado und Engel.
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0: Auch in der zweiten Woche mit dabei in eurer Hörerhitparade, der Schlagerparade bei Radio Schlagerparadies. Jürgen Peter und das Leben ist zu kurz für irgendwann einen Platz hat er verloren. Wir hörten ihn heute auf der 28. An der Spitze klang es letzte Woche so.
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0: Auf den vorderen Positionen zum Beispiel Andrea Berg.
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0: Pauline.
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0: Sie stand auf der 5 letzten Samstag. Und Gabi Baginski, die sang.
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0: Auf der 4.
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0: Die zwei gingen an Relax.
2: 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Nur für die.
0: Ja, sie werden heute auch schon Halbzeit haben und die 5. Woche dabei sein. Und die 1 kam von Ramon Rosselli.
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0: Also eins kann ich schon mal ankündigen, diese 5 Titel, die ich jetzt kurz eingespielt habe, die werden auf alle Fälle noch zu hören sein in dieser Ausgabe eurer Schlagerparade. Was wir jetzt hören, ist ein schönes Hitparaden-Dreierpaket mit der Position 27, ein Platz minus, 2. Woche, Miss Italia, Pietro Basile. Anschließend die 26 in der 4. Woche, Verlieb dich nicht in einen Heartbreaker, DJ Herzbeat. Mit Annemarie Eilfeld und die 25, die koppeln wir mit an in der 6. Woche. Wir feiern diese Nacht mit was wohl? Ganz klar mit Radio Schlagerparadies. Unsere Hymne, interpretiert von Mitch Keller. Das ist sie, jede Woche neu.
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1: Unzensiert. Anna-Karina Wojcik, immer noch die aktuelle Single, zum 9. Mal mit dabei in eurer Hörerhitparade, der Schlagerparade bei Radio Schlagerparadies. Eine Position ging's abwärts auf die 24. Jetzt habe ich die zweite Neuvorstellung im Angebot. Was könnte besser zu einem runden Geburtstag passen als ein Lied, das nicht von vergangenen Zeiten erzählt, sondern von all dem, was noch kommen darf? Nur wenige Tage bevor Linda Feller am 23. September ihren 60. Geburtstag feierte, veröffentlichte sie ihre neue Single Die besten Jahre. Und schon der Titel macht deutlich, mit welcher Haltung sie diesem persönlichen Meilenstein begegnet. Voller Optimismus, Lebensfreude und mit dem festen Blick nach vorn. Natürlich im Country- und Schlager-Style. Hier ist die neue 60-Jährige. Ja, Linda Feller mit Die besten Jahre.
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0: Neuvorstellung 2 an Linda Feller, aktuelle Single Die besten Jahre. Und diese 5 Titel, die ich jetzt kurz einspiele, die werden wir noch hören auf den folgenden Plätzen.
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0: Wolfgang Petri, morgen Gold.
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0: Alessa.
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0: Christian Anders.
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0: Mit Janine und für immer singt Timo.
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0: Und von den Neuvorstellungen. Letzten Samstag hat's unsere Kollegin geschafft. Antje Glan, sag es laut. Ich würde ja auch noch sagen, ganz laut, wo sie gelandet ist in der heutigen Ausgabe eurer Schlagerparade. Jetzt gibt es die nächsten 2 Positionen. Auf der 23 in der 4. Woche, Ich fall in love, Vanessa Mai. Und die 22 hängt mal ran zum 2. Mal. Arrivederci, ciao amore von Anna Maria Zimmermann.
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Alles auf die liebe Sabrina Berger. Dritte Woche, Platz 21 in der heutigen Ausgabe eurer Schlagerparade. Jetzt habe ich Plätze 20 und 19 direkt hintereinander. Von der 30 konnte er sich verabschieden, um 10 Plätze klettern. Der Hansi Vogt mit Amici per sempre in der dritten Woche. Und die 19 ist stabil Halbzeit. Somit fünfte Woche in eurer

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0: Sandra Hofmann in eurer Schlagerparade für immer ja. Mit dabei auf der 19, stabil geblieben in der 5. Woche. Woche für Woche votet ihr über unsere Homepage radioschlagerparadies.de. So wird eure Schlagerparade ja jede Woche zusammengestellt. Und ihr habt entschieden, dass die nächste Position von einem Trio kommen soll. Letzten Samstag neu vorgestellt. Ihr habt sie reingevotet auf die 18. Der Sohn von Jürgen Drews, der Sohn von Costa Cordalis und, die Tochter von Jürgen Drews, der Sohn von Costa Cordalis und der Sohn von Wolfgang Petri. Irgendwann, irgendwo, irgendwie sind neu dabei.
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0: 18 Uhr.
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2: Ich bin Thomas Brockt. Bundespräsident Steinmeier hat am Tag der Deutschen Einheit dazu aufgerufen, die Demokratie entschlossen zu verteidigen. In seiner Rede beim Festakt in Bremen warnte Steinmeier gleichzeitig davor, dass extremistische Kräfte in Deutschland weiter erstarken.
3: Die Wiedervereinigung nennt Steinmeier einen Glücksmoment der deutschen Geschichte. Das dürfe nicht in Vergessenheit geraten, trotz aller Herausforderungen der heutigen Zeit. Die bereitet dem Bundespräsidenten Sorgen und er ist nicht sicher, in welche Richtung Deutschland steuert. Ein Viertel der Menschen oder sogar noch mehr drückten mit ihrer Wählerstimme ihr Misstrauen gegenüber der staatlichen Ordnung aus. Die Politik müsse jetzt beweisen, dass trotz Gegenwindes große Probleme in kleinen Schritten gelöst werden könnten. Jan-Henner Reitzer, Nachrichtenredaktion.
2: Der Co-Pilot des Fly Dubai-Flugs von Dubai nach Tel Aviv hat den Piloten nach emiratischen Erkenntnissen mit einer Rettungsaxt angegriffen. Wie die Nachrichtenagentur WAM berichtet, gehen nach Israel nun auch die Behörden in den Vereinigten Arabischen Emiraten von einem versuchten Terroranschlag aus. Der Co-Pilot habe den Piloten mit der Axt angegriffen und versuchte, die Kontrolle über das Flugzeug zu übernehmen, hieß es. Im September haben in Deutschland wieder etwas mehr Menschen einen Asylantrag gestellt. Laut Innenministerium gingen knapp 5.300 Asylerstanträge ein. Zum Vergleich, im Juli und August waren es jeweils weniger als 4.000 Anträge.
4: Einen entscheidenden Grund für die sinkenden Asylzahlen sehen Migrationsforscher in den Herkunftsländern. So ist seit dem Machtwechsel in Syrien nach dem Sturz von Präsident Assad 2024 die Zahl der Asylantragsteller von dort deutlich gesunken. Es verlassen weniger Syrerinnen und Syrer ihr Land. Für Bundesinnenminister Alexander Dobrindt ist der Rückgang auch ein Ergebnis der im Mai 2025 eingeführten Maßnahmen. Seither gelten verstärkte Grenzkontrollen mit Zurückweisungen, es gibt mehr Abschiebungen und der Familiennachzug wurde vorläufig ausgesetzt. Diana Kramer, Nachrichtenredaktion.
2: In Spanien gehen wegen der Wohnungsnot im Land tausende Menschen auf die Straßen. Es gibt Demonstrationen in mehreren Städten wie Madrid, Barcelona und Valencia für das Recht auf menschenwürdigen Wohnraum sowie einen besseren Schutz für Mieter. Gestern scheiterte die linke Regierung von Ministerpräsident Sanchez im Parlament mit zwei Dekreten, mit denen sie gegen steigende Mieten und Zwangsräumungen vorgehen wollte, am Widerstand konservativer und rechtspopulistischer Abgeordneter.
1: Das Wetter für Deutschland.
2: Die aktuelle Vorhersage des Deutschen Wetterdienstes. Vielerorts zeigt sich der Herbst von seiner goldenen Seite, meist heiter bis sonnig und trocken heute, vereinzelt ein paar Wolken. Nur im Allgäu und im Osten könnte es mal nass werden. Die Höchstwerte liegen zwischen 19 und 24 Grad, an den Küsten kühler. Morgen dann wechselhafter und vor allem im Südwesten einzelne Schauer und Gewitter. Sonst bleibt es trocken bei 23 Grad maximal.
5: 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Rein in die zweite Stunde eurer Schlagerparade. Auch am heutigen Samstag wieder die Top 30 der Woche. Ja, wer die Top 50 erwartet hat, den müssen wir heute leider vertrösten. Wohl auf die nächste Woche. Aus technischer Sicht war das leider für die heutige Ausgabe nicht umsetzbar. Ja, ein Voting-Formular im Internet, das sollte schon funktionieren. Und daran wäre es leider gescheitert. Top 30. Die Plätze 30 bis 1. Vor den Nachrichten waren wir bei Position 18 angelangt. Und jetzt hören wir gleich die 17 in der vierten Woche. Christian Anders mit seiner aktuellen Single Janine. Mein Name ist Joachim Müller. Schön, dass ihr weiter dabei seid.
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0: Die zweiten Neueinsteiger in die heutige Ausgabe eurer Schlagerparade. Von 0 auf die 16 reingewotet. Das Duett Peter Sebastian und Tina Heeschen. Aktuelle Single Du bringst mich aus dem Takt. Ja, mit der 16 habt ihr sie so richtig in den Takt gebracht in eurer Schlagerparade. Jetzt habe ich die dritte Neuvorstellung im Angebot. Das Debütalbum von Chris trägt den Titel Alles beginnt mit dir. Bereits 2024 begann seine musikalische Reise mit seiner ersten Single. Heute feiert er mit dem aktuellen Titel seine Premiere in eurer Schlagerparade. Da sind wir mal gespannt. Hier ist Chris mit Maria.
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0: In der sechsten Woche stabil auf der 15. Ich gebe eine Runde Liebe aus. Laura und Marc in eurer Schlagerparade. Bei uns Radio Schlagerparadies. Ich gebe jetzt eine kleine Runde Songschnipsel aus, die wir noch hören werden.
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0: Die Amigos.
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0: Wo werden wir die Jungs heute hören in eurer Schlagerparade? Unsere Kollegin Antje Klann meint, sag es laut, auf welcher Position? Fragezeichen.
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0: Ja, einer hat ja immer die Schuld, in dem Fall der Limoncello. Die Schlagerpiloten werden wir noch hören. Und der Wolle, Wolfgang Petri.
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0: mit dem bayerischen Love Song. Das sind Titel, die euch noch erwarten in eurer Hörerhitparade am heutigen Samstagnachmittag bis in den frühen Abend hinein. Jetzt gibt's 3 eurer Hitparaden-Hits am Stück. Die 14 kommt von der 11, 5. Woche, somit Halbzeit. Wolfgang Petri, Morgengold. Anschließend die 13. Die Top-Einsteigerin der Woche, unsere Kollegin von Radio Schlagerparadies, Antje Glan mit der aktuellen Single Sag es laut. Und die 12, die koppeln wir mit an. 8. Woche Laufzeit insgesamt für den Song Ganz ehrlich, gefährlich von Anita Hofmann. Und das ist sie, jede Woche neu.
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0: Zum Abschluss. Tausendmal nein. Kerstin Ott, heute zum 10. und letzten Mal mit dabei, somit nicht mehr wählbar für die kommende Ausgabe. Und es gab nochmal einen Sprung von der 17 nach vorne auf die 11 und fast hätte es zum Abschluss noch für die Top 10 gereicht. Wir freuen uns, liebe Kerstin, auf deinen nächsten Hit hier für die Schlagerparade bei Radio Schlagerparadies. Zur vierten Neuvorstellung. Rund 750.000 Zuschauer der großen Helene Fischer 360 Grad Stadiontour waren dabei, als Deutschlands erfolgreichste Künstlerin ihre damals noch unveröffentlichte Single An meiner Seite auf spektakuläre Art und Weise erstmals live präsentierte. Allein die Fanvideos der akrobatischen Performance des neuen Songs im silbernen Outfit, hoch oben im Stadionhimmel, an der Seite ihres Mannes Thomas, sorgten mit weit über 20 Millionen Aufrufen für Aufsehen. Ja, den Song, den schicken wir jetzt ins Rennen um einen der Plätze eurer Schlagerparade. Hier ist Helene Fischer mit An meiner Seite.
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Genau, an meiner Seite Helene Fischer, unsere vierte Neuvorstellung für eure Schlagerparade. Gleich geht's in die Top 10 und hier sind 10 aus 10, die noch kommen. Pauline aus Frankreich. Schau mich bitte nicht so an. Die Schlagerpelo. Singen dieses Liedlein in den Top 10. Und das war die 1.

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0: Ist Top 10 mit für immer.
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0: Und die Amigos.
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0: Mit ihrer Cleopatra heute in der 8. Woche. Und Alessa singt.
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0: Zwischen deinen Zeilen, Andrea Berg.
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0: Weiterhin Top 10.
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0: Auf welcher Position werden wir sie heute hören, genauso wie Relax.
5: Es ist ein bayerischer Love Song, nur für dich.
0: Und ein bayerischer Love Song und eine Ballade gibt's auch noch.
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0: Sie wird heute zum 10. und letzten Mal zu hören sein, die Claudia Jung mit Die Liebe meines Lebens. Da fehlt noch eine 10. Die Gabi Baginski.
7: Die ganz große Show. Oh ja, die gibt's, wenn wir zusammen sind.
0: Ja, für sie heißt es heute auch Abschied nehmen. 10 Wochen Laufzeit bedeutet Schluss in der Hörerhitparade. Und auf welcher Position wir sie verabschieden dürfen, das erfahren wir natürlich in dieser Sendung. Dann rein in eure Top 10 mit
8: Platz 10.
0: Von 12 auf die 10, rein in die Top 10, ist es 7. Woche. Timo, für immer.
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0: sondern für immer.
1: Und weiter geht's Schlag auf Schlag in euren Top Ten. Mit die Schlagerpiloten auf Platz.
2: Platz 9.
1: Schuld war nur der Limoncello. Stabil auf der 9 in der 7. Woche.

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Tja, und heute müssen wir uns verabschieden von Claudia Jung, die Liebe meines Lebens. 10 Wochen Laufzeit erreicht. Zum Abschluss ging es nochmal nach vorne von 8 auf die 6. Jetzt geht's in den heutigen Schlagerrückblick. Die 2010er Jahre waren für den Schlager ein goldenes Jahrzehnt, geprägt von modernen Pop-Einflüssen, Elektrobeats, großen Stadionshows und auch der Geburt von uns. Ja, Radioschlagerparadies. Ich denke, auch wir haben sehr viel beigetragen, dass der Schlager sich bis heute so toll weiterentwickelt hat. 2013 war für sie vielleicht so etwas wie ein zusätzlicher Geburtstag. Nach dem Sieg in der 10. Staffel von DSDS wurde ihre Schlagergeburt geboren. Ja, von wem ist die Rede? Von Beatrice Egli. Hier ist sie im Schlagerrückblick mit ihrer ersten Nummer 1 Single, Mein Herz.

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2: Ich bin Thomas Brockt. Europäer und die US-Regierung feiern die geplante Freigabe von Öl- und Dieselreserven als großen Schritt im Kampf gegen hohe Spritpreise. Aus Sicht der Ökonomin Samina Sultan vom Institut der Deutschen Wirtschaft bringt dieser Schritt aber allenfalls eine kurzfristige Entlastung.
3: Die Freigabe der Reserven der G7-Staaten sei ähnlich wie der Tankrabatt. Ein Pflaster, das kurzfristig Linderung verschaffen kann. Die grundlegende Problematik bleibt aber bestehen, sagt die Expertin. Für eine dauerhafte Normalisierung der Energie und damit auch der Spritpreise könne aus ihrer Sicht nur eine Aufhebung der Blockade der Straße von Hormuz sorgen. Für 4 Monate wollen die G7-Staaten insgesamt 100 Millionen Barrel Rohöl und Diesel freigeben. Diana Kramer, Nachrichtenredaktion.
2: Bundespräsident Steinmeier hat am Tag der Deutschen Einheit zu einer entschlossenen Verteidigung der Demokratie aufgerufen. Beim Festakt in Bremen warnte er außerdem vor einem weiteren Erstarken extremistischer Kräfte in Deutschland, auch befeuert durch Lügen und Manipulationen in sozialen Medien. Die politische Demagogie lebe eine Lust an der Zerstörung aus und verhöhne und bedrohe andere Menschen, so Steinmeier. Viele Verbraucher würden gerne noch häufiger mit Karte oder Smartphone zahlen, doch manche Geschäfte oder Restaurants nehmen nur Bargeld. Wie eine YouGov-Umfrage zeigt, konnte mehr als jeder zweite Erwachsene hierzulande in diesem Jahr mindestens einmal nicht wie gewünscht bargeldlos zahlen.
4: Noch relativ oft heißt das im Café, Restaurant oder in kleineren Geschäften, wir nehmen nur Bargeld. Obwohl inzwischen immer mehr Menschen hierzulande auch kleine Beträge lieber per Karte oder Smartphone zahlen. Mit 56% lag der Anteil derjenigen, die statt bargeldlos dann mit Münzen und Scheinen zahlen mussten, in diesem Jahr sogar höher als in der gleichen Umfrage vor 5 Jahren. Katrin Müller, Nachrichtenredaktion.
2: Linke, Grüne und SPD in Berlin haben sich auf einen weiteren gemeinsamen Weg zu einer möglichen Regierungsbildung verständigt. Das teilten die drei Parteien nach einem zweiten sogenannten Vorgespräch mit, ohne Details zu nennen. In der kommenden Woche werde man die aktuellen Gespräche zu einem Ergebnis führen, hieß es. Damit ist weiter unklar, ob es zu Sondierungsgesprächen kommt. Hintergrund sind mehrere Vorfälle bei der Linken als Wahlsieger, etwa beim Thema Antisemitismus, die Besorgnis auch bei den potenziellen Koalitionspartnern ausgelöst haben.
1: Das Wetter für Deutschland.
2: Die aktuelle Vorhersage des Deutschen Wetterdienstes. Vielerorts zeigt sich der Herbst von seiner goldenen Seite, meist heiter bis sonnig und trocken heute, vereinzelt ein paar Wolken. Nur im Allgäu und im Osten könnte es mal nass werden. Die Höchstwerte liegen zwischen 19 und 24 Grad, an den Küsten kühler. Morgen dann wechselhafter und vor allem im Südwesten einzelne Schauer und Gewitter. Sonst bleibt es trocken bei 23 Grad maximal.
5: In die nächste Stunde eurer Hörerhitparade, die Schlagerparade, immer am Samstag in der Zeit von 15 bis 19 Uhr. Wir befinden uns jetzt im Moment im heutigen Schlagerrückblick in die 2010er. Im Jahr 2014 wurde ein Hit veröffentlicht, der bis heute und bestimmt auch für alle Zeiten auf keiner Schlagerparty fehlen darf. Vom Duett Roland Kaiser und Maite Kelly. Der Titel Warum hast du nicht Nein gesagt? Gleich bei uns. Ich bin weiter für euch im Studio. Joachim Müller, schön, dass ihr da seid.
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1: Und einen dritten Song im heutigen Schlagerrückblick, den habe ich noch. Bereits im alten Jahrtausend, hey, das hört sich richtig groß an, es war 1996, wurden Fantasy gegründet. Das sind Freddy und Martin. Beide sind 55 und kommen aus NRW. Und da es im Moment keine aktuelle Single gibt von den beiden in der Schlagerparade, können wir sie spielen im Schlagerrückblick. Gesamt haben die beiden mittlerweile 25 Alben veröffentlicht. Viele davon standen auf Platz 1 der Albumcharts in Deutschland. Mit Bonnie und Clyde aus dem Jahr 2017 waren sie auch in eurer damaligen Schlagerparade vertreten. Hier sind Fantasy im Schlagerrückblick. Wir sind's, Radio Schlagerparadies.

0: Das war ja unser heutiger Schlagerrückblick mit Beatrice Egli, Mein Herz, Roland Kaiser und Maite Kelly im Duett mit Warum hast du nicht Nein gesagt und eben Fantasy Bonnie und Clyde. Jetzt geht's auch am heutigen Tag der Deutschen Einheit, dem Feiertag, zurück ins Hier und Jetzt. Und diese fünf, die werden wir noch hören vorne.
1: Es ist ein bayerischer Love Song.
0: Relax, ein bayerischer Love Song.
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0: Andrea Berg.
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0: Pauline.
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0: Die Eins von letzter Woche, Ramon Rosalie.
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0: Tja, und wenn sie alles findet, was sie sucht, mit Ramon Rosselli, dann gibt es die ganz große Show. Im Anschluss mit Gabi Marinski. Sie muss heute Abschied nehmen in der 10. Woche. Und wir dürfen gespannt sein, von welcher Position. Auf der 1 war sie ja schon einige Wochen von diesen 10. Dann steigen wir jetzt ein in die 5 beliebtesten Hits von euch, der härtesten Schlagerjury, der Hörer von Radio Schlagerparadies mit Andrea Berg. Das kann uns keiner nehmen. 7. Woche. Es ging um eine Position nach vorne von 6 auf die Position, die jetzt gleich angekündigt wird. Ich bin still.
1: Platz

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4: Platz 4.

0: Pauline, 9. Woche, einmal darf sie noch. Und die 10. wird sie auch noch schaffen. Von 5 auf die 4 verbessert in der heutigen Ausgabe eurer Schlagerparade bei uns Radio Schlagerparadies. Bevor wir zu den 3 vorderen Positionen kommen, ihr müsst euch noch ein klein wenig gedulden, habe ich die 5. und somit letzte Neuvorstellung für heute. Mit Wenn du diesen Brief liest, schuf Frank Lars bereits 2008 einen Song, der im Radio und im DJ-Bereich für Furore sorgte. Auch heute noch in unserer Wunsch- und Grußbox. 2015 folgte eine Neuaufnahme davon. Jetzt, viele Jahre später, liefert Frank Lars endlich das, worauf Fans lange gewartet haben. Die Antwort, die Fortsetzung der emotionalen Geschichte, die alles zu einem berührenden Ganzen zusammenführt. Ja, da lauschen wir genau hin. Wenn du diesen Brief liest, die Antwort, hier ist Frank Lars.
1: Neuvorstellung 5.

0: Wenn du diesen Brief liest, Frank Lars, die Antwort. Fünfte Neuvorstellung für eure Schlagerparade. Bei uns Radio Schlagerparadies. Diese drei fehlen noch. Alles, Ramon Roselli.
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0: Die alte Eins, auch die neue, oder?
1: Ganz große Show.
0: Ist sie wieder vorne?
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0: Gabi Baginski. Und da gibt's noch die Jungs aus Bayern. Von Relax. Die drei machen die vorderen Plätze in dieser Woche unter sich aus. Dann machen wir jetzt den ersten Schritt aufs Schlagerparadentreppchen mit
2: Platz 3.
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0: Und Gabi Baginski, heute zum 10. und letzten Mal mit dabei mit diesem Song.
1: Das ist die ganz große Show.
0: Liebe Gabi, wir freuen uns auf deinen nächsten Hit hier für die Schlagerparade bei Radio Schlagerparadies.

0: Stabil auf der 2, Halbzeit, fünfte Woche in eurer Schlagerparade. A bayerischer Love-Song von Relax. Dann fehlt jetzt noch eine einzige Position in eurer Schlagerparade. In der dritten Woche mit dabei.
1: Platz 1.
0: Ramon Roselli. Und zum zweiten Mal die 1. Alles, was du suchst.
1: Dein

0: heute und neue Nummer 1 in eurer Schlagerparade bei Radio Schlagerparadies. Ramon Roselli und alles, was du suchst. Wer war denn heute nicht mehr mit dabei? Zum Beispiel hat es diese Neuvorstellung nicht geschafft. Mr. Right, Carsten Walter. Und Safia.
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0: Auch zu wenige Votes. Und mit 10 Wochen musste Eva Luginger gehen. Das gleiche hat Matthias Reim erreicht.
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0: Die Sterne lügen 10 Wochen und raus, genauso wie Semino Rossi.
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0: Auch heute verlassen uns 3 Titel mit 10 Wochen Laufzeit. Es wird wie immer eine ganz spannende Abstimmungswoche und wir hoffen, dass wir euch nächste Woche dann die Top 50 präsentieren können zum Abstimmen. Das gesamte Ergebnis jetzt von heute nochmal auf schlagerparadies.de unter dem Punkt Musik nachlesen auf unserer Homepage radioschlagerparadies.de und täglich voten für eure Favoriten. 5 Stimmen habt ihr pro Tag. Ich wünsche euch ganz viel Spaß dabei. Die Abstimmungsseite wird natürlich in wenigen Minuten ausgerollt. Und bis um 18 Uhr füllen wir die Zeit noch mit ganz aktueller Musik. Und danach geht's nach den 18 Uhr Nachrichten in die Schlagerparade. Ja, sagen wir mal 2.0. Eine Stunde lang nur Hits, die auf Nummer 1 standen in eurer Hörerhitparade. So aus den letzten 18 Monaten und ein paar Musikwünsche. Die fliegen wir dann auch noch mit ein. So, jetzt haben wir Sonja Liebing und Bernhard Brink, ganz frisch bei uns in der Playlist. Dann die ganz neue Single von Semino Rossi und es gibt was Neues von Vincent Groß. Also das Dranbleiben lohnt sich.

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Sensationell. Olaf Berger, aktuelle Single. Ihr hört Radio Schlagerparadies. Bis zu den 18 Uhr Nachrichten habe ich noch zwei Titel jetzt im Programm. Ganz aktuelle Musik, Tanja Lasch, aktuelle Single Zimmer 17 und die neue von Matthias Reim heißt Flashback. Und nach den Nachrichten starten wir dann in die Schlagerparade mit einem kleinen Zuschlag. Dann gibt's für eine Stunde nur Nummer 1 Hits der Schlagerparade aus den knapp letzten 18 Monate und den ein oder anderen Musikwunsch, den können wir noch mit einbauen. Also weiterhin dranbleiben. Schön, dass ihr da seid.

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2: Ich bin Thomas Vogt. Bundespräsident Steinmeier hat am Tag der Deutschen Einheit dazu aufgerufen, die Demokratie entschlossen zu verteidigen. In seiner Rede beim Festakt in Bremen warnte Steinmeier gleichzeitig davor, dass extremistische Kräfte in Deutschland weiter erstarken.
3: Die Wiedervereinigung nennt Steinmeier einen Glücksmoment der deutschen Geschichte. Das dürfe nicht in Vergessenheit geraten, trotz aller Herausforderungen der heutigen Zeit. Die bereitet dem Bundespräsidenten Sorgen und er ist nicht sicher, in welche Richtung Deutschland steuert. Ein Viertel der Menschen oder sogar noch mehr drückten mit ihrer Wählerstimme ihr Misstrauen gegenüber der staatlichen Ordnung aus. Die Politik müsse jetzt beweisen, dass trotz Gegenwindes große Probleme in kleinen Schritten gelöst werden könnten. Jan-Henner Reitzer, Nachrichtenredaktion.
2: Der Co-Pilot des Fly Dubai Flugs von Dubai nach Tel Aviv hat den Piloten nach emiratischen Erkenntnissen mit einer Rettungsaxt angegriffen. Wie die Nachrichtenagentur WAM berichtet, gehen nach Israel nun auch die Behörden in den Vereinigten Arabischen Emiraten von einem versuchten Terroranschlag aus. Der Co-Pilot habe den Piloten vor 3 Tagen mit der Axt angegriffen und versucht, die Kontrolle über das Flugzeug zu übernehmen, hieß es. Europäer und die US-Regierung feiern die geplante Freigabe von Öl- und Dieselreserven als großen Schritt im Kampf gegen hohe Spritpreise. Aus Sicht der Ökonomin Sultan vom Institut der Deutschen Wirtschaft bringt dieser Schritt aber allenfalls eine kurzfristige Entlastung.
4: Die Freigabe der Reserven der G7-Staaten sei ähnlich wie der Tankrabatt. Ein Pflaster, das kurzfristig Linderung verschaffen kann. Die grundlegende Problematik bleibt aber bestehen, sagt die Expertin. Für eine dauerhafte Normalisierung der Energie und damit auch der Spritpreise könne aus ihrer Sicht nur eine Aufhebung der Blockade der Straße von Hormuz sorgen. Für 4 Monate wollen die G7-Staaten insgesamt 100 Millionen Barrel Rohöl und Diesel freigeben. Diana Kramer, Nachrichtenredaktion.
2: In Spanien gehen wegen der Wohnungsnot im Land tausende Menschen auf die Straßen. Es gibt Demos in mehreren Städten wie Madrid, Barcelona und Valencia für das Recht auf menschenwürdigen Wohnraum sowie einen besseren Schutz für Mieter. Gestern scheiterte die linke Regierung von Ministerpräsident Sanchez im Parlament mit 2 Dekreten, mit denen sie gegen steigende Mieten und Zwangsräumungen vorgehen wollte, am Widerstand konservativer und rechtspopulistischer Abgeordneter.
1: Das Wetter für Deutschland.
2: Die aktuelle Vorhersage des Deutschen Wetterdienstes. In der Nacht im Westen und Nordwesten viele Wolken, sonst oft aufgelockert. Es bleibt trocken, gebietsweise bildet sich Nebel. Abkühlung auf 13 bis 5 Grad, an der See milder. Morgen tagsüber dann sehr wechselhaft mit einem Sonne-Wolken-Mix und vor allem im Südwesten gibt es einzelne Schauer und Gewitter. Sonst bleibt es trocken bei maximal 23 Grad.
5: In dieser Stunde Nummer 1 Hits eurer Schlagerparade. Den Start macht Christian Leis mit. Es ist nie zu spät. Ich bleibe im Studio.
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Nachschlag in eurer Schlagerparade mit Nummer 1 Hits der letzten 18 Monate. Das Ganze bis um 19 Uhr hier bei uns, Radio Schlagerparadies. Das war Misha Kobar, Liebeslied. Wer erinnert sich noch? Es war Ende November, Anfang November, da war sie die 1 eurer Schlagerparade im Jahr 2025 mit Liebeslied. Den einen oder anderen Musikwunsch, den können wir in dieser Stunde noch gerne einbauen. Andy Borg ist noch gewünscht mit Es war einmal von Elias Little. Er schickt Grüße an Stefan und Dutti und sagt Danke fürs Heimwerken mit dem Titel Es war einmal.

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0: Das war im Januar diesen Jahres mal einige Wochen. Eins, Christin Stark und kleine Melodie. Wir sind's, Radio Schlagerparadies. Und der nächste Musikwunsch, der hat mich erreicht über WhatsApp auf die 06805 699 110. Da ist eine Hörerin, die wünscht sich einen Song von einer Interpretin, die für die nächsten Wochen noch in der engeren Auswahl steht für die Neuvorstellungen eurer Schlagerparade. Wer es sein wird, das erzählt sie als Wunsch.
1: Hallo, hier ist Beate aus Zeisenhausen. Ich wünsche mir so sehr das Lied »Diese Liebe bleibt« von Bianca ab. Dankeschön.

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0: Das war eine Nummer 1 im Frühsommer, im Juni des Jahres 26 in eurer Schlagerparade. Patrick Lindner und Wenn der Wahnsinn will. Bis um 19 Uhr haben wir Zeit für viele Nummer 1 Hits zu spielen aus den letzten Monaten eurer Schlagerparade. Und dann startet Silvio Engel die Schlagerparty am Samstagabend. Der nächste Musikwunsch kommt aus unserer Wunsch- und Grußbox. Der Marc Peidel ist in Wasserburg am Bodensee zu Hause und schreibt: Schönen guten Abend, liebes Radio-Schlagerparadies-Team. Ich habe schon lange nicht mehr das ganz bestimmte Lied hier gehört von Die Draufgänger. Das kriegen wir hin. Hier ist für dich.
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Hallo, liebe Schlagerparadies-Team. Ich habe einen ganz besonderen Wunsch. Und zwar hat meine Frau heute Geburtstag und wir holen heute unseren Lieblingsmenschen ab. Und wollte ich mal einen Musikwunsch bestellen: Lorelei von Genghis Khan und ihn grüßen. Hallo, lieber Nico. Wir sind froh, dass es dich gibt und du bist unser absoluter Lieblingsmensch.

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0: Ute Freudenberg und Christian Leis, eine ehemalige Eins in eurer Schlagerparade hier bei uns, Radio Schlagerparadies. Ja, mit den Augen eines Spielers und mit den Augen eines Moderators blickt nachher der Silvio in der Schlagerparty auf die Wunsch- und Grußbox unter anderem. Grüß dich.
1: Hallo Joachim. Ich schaue auch auf die Uhr, die du starten wolltest, aber die läuft nicht.
0: Ja, genau,
1: nicht.
0: Die läuft noch nicht, aber ich habe dir ja meins gesagt.
1: Kein Problem.
0: Wir dürfen ja hier nicht
1: überziehen.
0: Wir dürfen ja hier nicht
1: überziehen
0: oder wollen es zumindest nicht.
1: Kein Problem. Ne? Aber Gruß und Wunschbox war ein gutes Stichwort.

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0: 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Wieder eine Stunde früher. Schönen Samstagabend.

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Neue Musik hier von Max Weidner in der Schlagerparty am Samstagabend in eurer Lieblingssendung Schlagerparty auf Radio Schlagerparadies. Und die Schlagerparty ist ja bekannt dafür, dass ihr das Musikprogramm maßgeblich mitbestimmen könnt, indem ihr euch eure Lieblingslieder hier bei mir wünscht. Über unsere Homepage www.radioschlagerparadies.de oder über unsere Hotline 06805 699 110. Das Ganze per WhatsApp und Anrufbeantworter. Dann seid ihr kurze Zeit später Teil des Programms hier in der Schlagerparty.

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erklären. Joey Heindle war das hier, schwer zu erklären, in der Schlagerparty am Samstagabend. Michael Schieder ist in Kitzingen in Unterfranken über sein DAB Plus Radio am Zuhören. Grüßt Danilo, Tanja, Sabine und Olli. Und wird ganz gerne mal wieder die himmelblauen Augen sehen und die Spiele, die ich sehen, hören will er sie. Und die spiele ich ihm und euch.

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1: Genau, Herz an, Welt aus, Anna-Maria Zivkov hier in der Schlagerparty am Samstagabend. Wenn ihr schon was einschalten wolltet, dann schaltet euer Handy ein, macht WhatsApp auf 06805 699 110. Das könnt ihr mal hier eure Sprachnachricht ins Studio schicken, euren Musikwunsch anmoderieren, wie zum Beispiel die Melanie. Das hören wir uns an.
2: Hallo, hier ist die Melanie aus Meilingen. Mein Mann hatte am Dienstag Geburtstag. Wir sitzen gerade mit der Familie glücklich zusammen, genießen den tollen Abend noch, draußen zu sitzen auf der Terrasse. Und ich wünsche mir einen Song von Wolfgang Petri, egal welchen. Ganz, ganz liebe Grüße an meine ganze Familie, die Familie Schmiederer, die Familie Christmer und die Familie Groß. Danke, schönen Abend euch.

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Tanja Lasch ist heute Abend in Zimmer 17. Ich bin hier in Studio 1 in Saarbrücken bei Radio Schlagerparadies und spiele euch die Schlagerparty an diesem Samstagabend. Und ihr könnt weiterhin eure Musikwünsche hier ins Studio reinschicken über die 06805 699 110 per WhatsApp und Anrufbeantworter oder über unsere Homepage www.radioschlagerparadies.de. Und in der Gruß- und Wunschbox hat eben Danilo reingeschrieben. Er hört uns irgendwo in Deutschland über sein DAB Plus Radio zu und grüßt alle Hörer von Radio Schlagerparadies, wünscht ein schönes Wochenende. Dann im Lied aus 1993. Pur sind das mit den Indianern.

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1: 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Sein Lied von Albany. 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

0: Frische Musik hier von Ella Endlich und ich habe gerade mal während der Titel lief geprüft, ob ich den Cha-Cha noch kann, den ich vor über 20 Jahren mal gelernt habe. Es funktioniert noch, auch wenn jetzt gerade keine Tanzpartnerin da war, mit der ich es probieren konnte. Aber den Herrenschritt, den kann ich noch, aber gut, dass ihr es nicht sehen konntet. So sehenswert war es dann doch auch wieder nicht. Der Jens hört uns über sein DRB Plus Radio zu und hat mir über die 06805 699110 sein Musikwunsch geschickt, das könnt ihr auch. Aber jetzt erstmal der Jens hier.
1: Hi, hier ist Jens aus Flensburg. Ich hätte mir gerne gewünscht von Simone Rossi, König des Sommers im Foxmix, und würde gerne alle grüßen, die ich kenne, und sagen, heute ist schön Feiertag und macht schon Party.

DJ Ötzi und sein Tirol hier in der Schlagerparty. Das ist der Samstagabend hier bei Radio Schlagerparadies. Die Schlagerparty jetzt immer eine Stunde früher und damit eine Stunde länger von 19 bis 0 Uhr jeden Samstag. Und ihr könnt euch übrigens kostenlos unsere Radio Schlagerparadies App runterladen. Ist für alle Handys verfügbar. Und dann könnt ihr uns über die App empfangen, das Ganze weltweit. Könnt darüber auch eure Musikwünsche reinschicken. Und über diese App empfängt uns zum Beispiel Luna Schmidt. Sie kommt hier aus Saarbrücken. Da können wir quasi einen Stein hinwerfen. Und sie wünscht allen Hörern ein schönes Wochenende. Das sollte eigentlich die Christine Stark schon lange nach Barcelona am Reisen sein. Aber der Bus hängt irgendwie fest hier in meinem Mischpult. Da ist er, der Bus. Jetzt geht's los. Die Christine Stark wünscht sich Barcelona. Jetzt die Schlagerparty. Mein Name ist Silvia Engel. Ich wünsche euch viel Spaß.

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0: Und solange ich noch Luft in meiner Lunge habe, werde ich hier die Schlagerparty moderieren. Das jeden Samstag von 19 bis 24 Uhr. San Angelo ist übrigens eine italienische Gemeinde mit knapp 15.000 Einwohnern in der Provinz Pescara in Abruzzen an der Ostküste von Italien. Und genau um diese Gemeinde geht's in dem Wunsch von der Lara. Das hören wir uns an.
1: Hallo lieber Silvio, hier ist die Lara und ich wünsche mir am weißen Strand von San Angelo von Gigi Anderson. Viele liebe Grüße ins Studio. Tschüss.

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Die Schlagerpiloten, Schuld, Vanilla, Limoncello, die aktuelle Nummer 9 in unserer Radio Schlagerparadies. Schlagerparade, auch die gibt's jetzt ein bisschen früher jeden Samstag, nämlich von 15 bis 19 Uhr und ab kommender Woche, soweit die Planung, auch nicht mehr mit 30 Platzierungen, sondern mit 50 Platzierungen, dazu nächste Woche mehr. Ihr könnt aber die Schlagerparade auf jeden Fall mitbestimmen, indem ihr eure Stimme abgibt. Ihr habt jeden Kalendertag 5 Stimmen für eure 5 Lieblingslieder. Schaut mal nach auf www.schlagerparadies.de im Bereich Musik und dort in der Schlagerparade. Dort könnt ihr euren Favoriten nach vorne pushen. Und der nächste Musikwunsch kommt aus unserer Bundeshauptstadt. Da ist heute bestimmt auch gefeiert worden am Tag der Deutschen Einheit. Marcel Barleben hört uns dort zu, wünscht sich Musik aus 2016 von Andrea Berg. Und diese Nacht ist jede Sünde wert. Das Ganze ein bisschen fetziger im Dance-Mix. Viel Spaß!

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0: eurem Lieblingssender Radio Schlagerparadies. Schickt mir weiter eure Musikwünsche hier ins Studio über unsere Homepage www.radioschlagerparadies.de. Dort im Bereich Musik in der Gruß- und Wunschbox oder nehmt euer Handy zur Hand. Wählt die 06805 699 110, spricht auf unseren Anrufbeantworter oder schickt mir per WhatsApp auf die gleiche Nummer. Eine Sprachnachricht wie die Gerda und das ist wie immer eine Ohrenweide.
1: Servus, guten Abend, mein Lieblingssender Schlagerparadies. Hier ist mal wieder die Gerda aus Birkmannsweiler. Aber wir sitzen gerade auf dem Häfle beim Dragomicha und feiern hier den 3. Oktober, Tag der Deutschen Einheit, bei Grillen und Bier. So, und wir wünschen uns vom Ibo Spieglein, Spieglein, also Grüße an alle Menschen.

bleibt ihr, weil es ist ja schön hier. Neonlicht, wenn es am schönsten ist, soll man bleiben. In Herborn bei Ida Oberstein, da bin ich übrigens gestern Morgen noch durchgefahren. So viel mal am Rand, was ich so freitags treibe. Da ist Sven Krummenauer zu Hause. Der wünscht allen Hörern ein schönes Wochenende und wünscht sich einen Titel aus dem Jahr 1984. Im Hintergrund hört man ihn schon. Hubert K. alt geworden ist er. Ich habe ihn vor kurzem mal im Fernsehen gesehen. Und hat sich auch ein bisschen verändert im Vergleich zu früher. Der Engel 07. Aber hier ist der andere Engel. Mein Name ist Silvio Engel. Ich moderiere die Schlagerparty bis Mitternacht. Viel Spaß wünsche ich euch.

0: Das Lied passt ja wunderbar hier, das Wochenende von Sonnenflut. Kurz nach 21 Uhr, über 2 Stunden sind schon vorbei, aber wir haben noch mehr als 2 Stunden vor uns, weil die Schlagerparty dauert jetzt mittlerweile immer 5 Stunden, jeden Samstag von 19 bis 24 Uhr. Wir machen mal 2 Wünsche am Stück. René Stöckle in Brettenbüchig, das liegt in Baden-Württemberg, grüßt Ralf, Hupsi, Melli, Selina, Milena, Josef und Sibylle und wünscht sich die Amigos mit Pharao. Und der Titel wäre speziell für Josef, den größten Amigos-Fan, schreibt der René hier in die Groß- und Wunschbox. Das kommt gleich. Davor haben wir noch den Musikwunsch für den Max Apel aus Jamo in Sachsen-Anhalt. Er hört über DRB Plus zu, grüßt seinen Schwiegervater mit einem Prost zu den griechischen Weinen von Udo Jürgens, spiele ich euch.
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0: Total verrückt ist doch hier die Schlagerparty jeden Samstagabend auf Radio Schlagerparadies von 19 bis 24 Uhr. Genau in der Mitte zwischen Jena und Gera im Bundesland Thüringen liegt Hermsdorf. Da hört uns Mandy Reinsch über ihr DAB Plus Radio zu. Sie wünscht sich den Wendler mit, sie liebt den DJ, grüßt damit Martha, Knut, Danny, Tino, Tim, Eva und den Ulf. Das kommt gleich. Also der Wendler kommt gleich. Der Wendler gleich hier durch das Programm. Erst haben wir noch den Musikwunsch für den Christoph.
1: Hallo, hier ist Janine und Christoph aus Kirchhasel. Wir wünschen uns für unseren gemeinsamen Freund Eule, der leider nicht mehr unter uns weilt, von Kerstin Ott, die immer lacht. Danke, ciao.

Das ist unser Motto. Alle wollen feiern. Hier die Schlagerparty am Samstagabend auf Radio Schlagerparadies. Schickt weiter eure Musikwünsche hier ins Studio über die 06805 699110 per WhatsApp und Anrufbeantworter oder über unsere Homepage www.radioschlagerparadies.de. Das hat Sabine Schieder getan. Sie ist in Kitzingen unter Franken zu Hause, hört über DAB Plus zu und wünscht sich echt einen tollen Titel. Der ist älter als ich, der ist nämlich auch 1971. Schön ist es, auf der Welt zu sein, von Roy Black und Anita. Kann man immer wieder hören, vor allem in der Schlagerparty. Keine Party ohne diesen Evergreen.

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0: Mischa Kober war das aus 2023, die geilsten Augen der Welt. Hier in der Schlagerparty um kurz vor 22 Uhr. Petra Schumacher hört über das Internet zu, das Ganze in Loma in der Nähe von Bonn. Sie grüßt ihren Mann, ihren Schwager in Istrien mit den heimlichen Tränen von Eva Luginger. Ich hoffe, sie verdrückt die jetzt nicht auch, weil die beiden nicht in der Nähe sind. Aber wie gesagt, kommt gleich. Davor noch der Musikwunsch für die Sarah. Die Sarah will aber gerade nicht. Wo ist die Sarah? Sarah, da ist er.
1: Hallo, liebes Schlagerparadies-Team. Hier ist die Sarah und ich wünsche mir Amici Presempre vom Hansi Vogt. Viele Grüße im Studio. Tschüssi. Und grüße meinen Schatz Lara.

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1: Noch bis Mitternacht mit Silvia Engel. Allerbeste Unterhaltung wünsche ich euch. Ihr wisst ja, es ist eine große Mode geworden, alte Titel nochmal durch den Mixer zu drehen. Das hat DJ Herzbeat gemacht. Hier ist Marianne Rosenberg in der neuen Version. Er gehört zu mir. Viel Spaß bis Mitternacht.

0: Jürgen Markus, eine neue Liebe ist für ein neues Leben im Ultra Fox Mix aus 2023. Wir machen weiter mit euren Musikwünschen und geben ein bisschen Gas mit den berühmt-berüchtigten Doppelpacks. Martje Jü, so steht's hier in der Groß- und Wunschbox, ist gerade im Auto auf dem Weg nach Hause. Er grüßt seine Eltern Helke und Anjula sowie Chiara und Tobi mit Tiamo von Howard Carpendale. Kommt gleich. Davon hat der Musikwunsch für den Ingo.
1: Hallo, hier sprechen Ingo und Nadine aus Ostfriesland und wir wünschen uns das Lied an deiner Seite von Helene Fischer. PS, ich liebe dich, mein Engelchen.

0: Major Tom in der Version von MFG hier in der Schlagerparty. Um 22.22 Uhr an diesem Samstagabend, dem Feiertag, dem Tag der Deutschen Einheit. Ich hoffe, ihr habt heute einen schönen Tag gehabt. Vor allem auch, wenn ihr Radioschlagerparadies anhaltet. Sebastian Thiemann hört uns in Altenmünster in der Nähe von Augsburg über sein DRB Plus Radio zu. Er schickt Grüße an seine tolle Frau und Mutter der beiden Söhne Jax oder Jax und Charon oder Charon, je nachdem, wie man es ausspricht. Ich weiß es nicht genau. Auf jeden Fall wünscht er sich Clowns und Helden mit Ich liebe dich, kommt gleich. Davor noch der Musikwunsch für den Ronny.
1: Hallo, liebes Schlagerparadies. Hier ist der Ronny aus Hirschfeld und ich sitze gerade mit meiner lieben Tina unterm Terrassendach und wir spielen Skipper. Ich wünsche mir einen Kuss in Paris von Maite Kelly. Und ich grüße alle, die mich kennen.

0: Und wenn ihr euren Musikwunsch hier reinschicken wollt, das wollt ihr nämlich auch, dann macht das. Über die 06805 699 110 per WhatsApp und Anrufbeantworter oder über unsere Homepage www.radioschlagerparadies.de. Auf der Homepage war Phil Kiefer aus Ichstein im baden-württembergischen Landkreis Lörrach. Er hat mir in die Gruß- und Wunschbox geschrieben, dass er die Freiwillige Feuerwehr von Ichstein grüßt und dankt für ihren Einsatz Tag und Nacht mit Musik von Andreas Gabalier. Die kommt gleich. Davor noch der Musikwunsch für den Stefan.
1: Servus, der Stefan ist da. Ich darf mir gern von die Draufgänger mein Fantisch nicht da wünschen und ganz herzlichen Dank an die Studio für euch. Es macht das wirklich super. Schöne Grüße aus Wiesenfelden.
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0: Saskia Leppin war das hier um 22.43 Uhr am Samstagabend in der Schlagerparty auf Radio Schlagerparadies. Ramona Zimmermann ist in Angelburg-Lixfeld in Mittelhessen zu Hause, hört über ihr DRB Plus Radio zu. Grüßt ihren Schatz Dieter mit Christian Anders. Es fährt ein Zug nach nirgendwo. Der hat aber gleich erst Abfahrt in ungefähr 3,5 Minuten. Davor haben wir noch einen anderen Musikwunsch. Der kam über unsere Radio Schlagerparadies App. Die könnt ihr euch runterladen, ist für alle Handys verfügbar. Kostet nichts. Und ihr werdet es gleich hören, dann könnt ihr uns eine Sprachnachricht hier ins Studio schicken in einer astreinen, glasklaren Sprachqualität. Und ganz wichtig, wenn ihr es macht, Mikrofonbutton festhalten, solange ihr redet. Nicht kurz draufdrücken, dann kommt eine leere Nachricht hier an. War heute Abend auch schon wieder zweimal der Fall. Deswegen Mikrofon festhalten und dann könnt ihr das genauso machen wie der Marius.
1: Guten Abend, liebes Radio Schlagerparadies-Team.
2: Hallo.
1: Ich wünsche mir für meinen besten Freund Tarik Yaşkan den Ententanz. Von
2: Frank Zander.
1: Von Frank Zander. Ja, viele liebe Grüße. Und ich grüße natürlich das ganze Team von der HW und natürlich meinen allerbesten Freund Stefan Gerd.
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0: Das Wochenende mit Musik von Stefan Ross. Davor haben wir noch den Musikwunsch für die Michi.
1: Hallo, hier sind die Michi und der Frank aus Pfullingen, Baden-Württemberg. Wir wünschen uns für unsere Mädels Verena und Tina, die gerade noch auf Rhodos sind, von Klaus Lage, 1001 Nacht. Danke euch.
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0: Anna-Karina Henke und das Liebeselixier. Das brauchen wir gleich nochmal, weil gleich kommen Musikwünsche. Da hat die Liebe ein ganz großes Wort mitzureden. Wir haben nämlich zwei Musikwünsche am Stück. Gleich kommt der Musikwunsch für den Carsten Baumann aus Görzke. Das liegt im Westen des brandenburgischen Landkreises Potsdam-Mittelmark. Er grüßt seine Oma mit Cora und dem Sommer 26. Und davor haben wir diesen Musikwunsch, da hat die Liebe ein Wort mitzureden, nämlich der Kai, der heiratet demnächst. Warum, weiß ich auch nicht. Vielleicht aus Liebe, vielleicht auch, weil er muss. Man weiß es nicht. Auf jeden Fall, wir hören uns mal an, was ihm heute widerfahren ist, dem Kai. Wo ist denn der Kai? Der Kai will nicht, der Kai muss aber, da ist er.
1: Hallo, hier ist Kai aus Moritzburg. Ich wünsche mir zum Tag der deutschen Einheit Rio Reiser, wenn ich König von Deutschland wäre. Viele Grüße an alle, die mich kennen. Dankeschön.

0: Vincent Groß und Tim Peters. Ich frage für einen Freund hier in der Schlagerparty am Samstagabend. Patricia aus Rostock, grüßt ihren Mann Peter mit Nadine Fabiel. Ich kann dir das nicht versprechen, das kommt gleich. Und jetzt kommt der Wunsch, den ich euch eben schon angekündigt habe, weil da habe ich mich vertan. Der Ferdi, der geht heiraten. Und was dem heute passiert ist, das hören wir uns an.
1: Hallo, liebes Schlagerparty-Team, mein Name ist Ferdi. Ich werde heute in 14 Tagen heiraten und ich grüße ganz herzlich meinen Stammtisch, die Stadtmühlenfreunde 2016 e.V., die mir heute ein großes Plakat aufgehangen haben, anlässlich unserer Hochzeit. Ich bedanke mich recht herzlich, es sieht wirklich super aus und ich wünsche mir für die Jungs das Lied, die italienische Sehnsucht von Oliver Frank. Dankeschön.

Nadine Fabiel war das hier in der Schlagerparty auf Radio Schlagerparadies. Ralf Ernst hört uns in Kulmbach in Bayern über DRB Plus zu. Wünscht allen Hörern einen schönen Abend mit den Flippers. Die kommen gleich. Dann noch davor ein Titel, der wurde zweimal gewünscht. Einmal von Patrick Krause aus Hochdorf-Assenheim in Rheinland-Pfalz. Er schickt Grüße zu seinen Großeltern Simon und Roland. Und auch an alle Hörer einen schönen Sonntag. Hier ist mein Bildschirm gerade schwarz geworden. Er wünscht sich genauso Graziano und Sunrise wie Thorsten Helmprobst aus Neuendorf bei Tambach. Das liegt in der Nähe von Coburg. Er grüßt alle Schlagerparadies-Hörer. Und wie gesagt, jetzt ist mein Bildschirm schon wieder schwarz geworden. Mit Graziano und Sunrise, Una Notta Italiana, da sind sie. Los geht's, wir haben noch eine knappe Dreiviertelstunde. Viel Spaß, bis Mitternacht.

0: Anna-Marie Einfeld, kurz nach 12 hier in der Schlagerparty am Samstagabend auf Radio Schlagerparadies. Geburtstag wird gefeiert in Niederbayern, in Schöllnach, um genau zu sein. Dort hat mir Simon Hartl in die Gruß- und Wunschbox geschrieben, dass er auf dem 30. Geburtstag vom sogenannten Alleskönner Thomas ist. Seine Arbeitskollegen Markus und er wünschen ihm alles Gute und er soll so bleiben, wie er ist. Die stehen nämlich gerade am Lagerfeuer und feiern seinen Geburtstag. Da wünschen wir auch alles Gute. Die wünschen sich Musik von Melissa Naschenweng. Die kommt gleich. Davor noch der Musikwunsch von Mike.
1: Hallo, liebes Schlagerparadies-Team. Mein Name ist Mike Solbach aus Gladbeck und ich wünsche mir von den Amigos den Hitmix und grüße mit meiner Mutter Gudrun, Jörg und meinem Freund Christian und alle, die ich kenne. Vielen Dank. Bis dann. Tschüss.
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0: Wolfgang Petri war das und wir geben langsam noch einmal Gas auf unserer Zielgeraden. Gabi Sämann ist mit dem Auto unterwegs, zurück vom Urlaub auf Hallighoge. Mit ihrem tollen Mann schreibt sie in die Gruß- und Wunschbox und sie legt ihm gleich mal einen Schlager auf, nämlich den von Micky Krause und Tim Toupé. Davor haben wir noch den Musikwunsch vom Latzi und wenn es da hinten dran blubbert, das ist das Hot Tub, von dem er erzählt.
1: Hallo liebes Schlagerparadies-Team. Hier ist der Latzi aus Oberfranken. Genauer gesagt, bei Weidenberg sind wir zu Hause. Wir haben heute Saisonabschluss vom Hot Top. Natürlich wieder bei Lecker Bierchen und natürlich auch bei Schlagerparadies. Deshalb möchten wir uns einen coolen Titel für den letzten Abend, eben für diese Saison, wünschen. Auch von Tobi herzliche Grüße. Genießt das Restwochenende. Bis zum nächsten Mal. Sagen wir ganz einfach, ciao.

Beatrice Egli und der Alibi. Ich hatte auch ein Alibi. Letzten 5 Stunden habe ich mit euch verbracht. Schön, dass ihr dabei wart und so viele Wünsche reingeschickt habt. Es geht um Mitternacht weiter mit dem Rhythmus der Nacht. Meinem Kollegen Volker Schommer, wir hören uns wieder heute in 14 Tagen am 17. Oktober ab 19 Uhr zur Schlagerparty. Ich wünsche euch eine tolle Partynacht mit Volker. Morgen einen schönen Sonntag. Am Mikrofon ist und war Silvio Engel. Eine gute Nacht. Komm.

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2: Ich bin Uli Reitinger. Bundespräsident Steinmeier hat am Tag der Deutschen Einheit zu einer entschlossenen Verteidigung der Demokratie aufgerufen. Beim Festakt in Bremen warnte er zugleich vor einem weiteren Erstarken extremistischer Kräfte in Deutschland, auch befeuert durch Lügen und Manipulationen in sozialen Medien. Die politische Demagogie lebe eine Lust an der Zerstörung aus und verhöhne und bedrohe andere Menschen, so Steinmeier. Das gefährde nicht nur Freiheit und Demokratie, sondern auch unsere innere Einheit. Auch wirtschaftlich ist die Einheit noch nicht vollendet. Die ostdeutsche Wirtschaft hinkt der westdeutschen immer noch hinterher und der Abstand verringert sich kaum noch. Das zeigen Zahlen des Instituts der deutschen Wirtschaft.
3: Die ostdeutschen Flächenländer erreichen 79% der Wirtschaftskraft des Westens und haben über Jahre immer weiter aufgeholt, bis zur Corona-Zeit. Seitdem stagniert der Prozess. Das größte Defizit sieht das Institut der deutschen Wirtschaft im Forschungsbereich, in dem Personal aus dem Osten fehle. Aber auch bei Investitionen herrsche Stillstand. Thomas Brock, Nachrichtenredaktion.
2: Im September haben in Deutschland wieder etwas mehr Menschen einen Asylantrag gestellt. Nach Angaben des Innenministeriums gingen beim Bundesamt für Migration und Flüchtlinge knapp 5.300 Asylanträge ein. Zum Vergleich, im Juli und August waren es jeweils weniger als 4.000 Anträge. Mittel- und langfristig gehen die Zahlen aber zurück.
4: Einen entscheidenden Grund für die sinkenden Asylzahlen sehen Migrationsforscher in den Herkunftsländern. So ist seit dem Machtwechsel in Syrien nach dem Sturz von Präsident Assad 2024 die Zahl der Asylantragsteller von dort deutlich gesunken. Für Bundesinnenminister Alexander Dobrindt ist der Rückgang auch ein Ergebnis der im Mai 2025 eingeführten Maßnahmen. Seither gelten verstärkte Grenzkontrollen mit Zurückweisungen, es gibt mehr Abschiebungen und der Familiennachzug wurde vorläufig ausgesetzt. Diana Kramer, Nachrichtenredaktion.
2: Unter dem Motto "Es brennt" haben zahlreiche Menschenketten in mehr als 100 Städten einen politischen und gesellschaftlichen Neustart gefordert für einen stärkeren Umwelt- und Klimaschutz sowie eine gerechtere Politik. Die Veranstalter schätzen, dass die Menschenketten zusammengezählt eine Länge von 21 Kilometern erreicht haben. 19.000 Menschen haben sich bundesweit beteiligt. Aufgerufen zu der Aktion hatten Natur- und Klimaschutzorganisationen, Kirchen, Gewerkschaften und andere Bündnisse.
1: Das Wetter für Deutschland.
2: Die aktuelle Vorhersage des Deutschen Wetterdienstes. Es wird insgesamt ein ganz angenehmer Sonntag. In vielen Gegenden ist es sonnig und trocken oder es gibt einen freundlichen Sonne-Wolken-Mix. Ab dem Nachmittag bilden sich im Süden einzelne Schauer und Gewitter. Die Höchsttemperaturen liegen meist zwischen 17 und 23 Grad. Ähnlich freundlich starten wir in die neue Woche. Am Montag gibt es nur noch an den Alpen etwas Regen. Im großen Rest des Landes bleibt es trocken bei 17 bis 24 Grad.
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0: Ja, nach dem Feiertag, dem Tag der Deutschen Einheit, geht's jetzt rein in den Sonntag natürlich mit der besten Musik. Alles, was tanzbar ist hier auf Radio Schlagerparadies. Im Rhythmus der Nacht, das Original mit mir. Mein Name ist Volker Schamm und natürlich mit euch auch euren Grüßen und Wünschen. Jetzt gibt's erstmal eine Runde Lichtblick 1001 Nacht. Schön, dass ihr dabei seid.
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0: Das Blue Fantasy, 10.000 bunte Luftballons im Extreme Sound Mix hier im Rhythmus der Nacht. Das Original hier auf Radio Schlagerparadies auf dem Weg in den 4. Oktober 2026. Ich habe es eben schon mal gesagt, natürlich haben wir auch wieder eure Grüße und Wünsche im Programm. Also ganz einfach reinschreiben in unsere Grüße und Wunschbox unter radioschlagerparadies.de oder vielleicht auch ganz einfach mir was erzählen unter der 06805699110. Euer direkter Draht zu mir ins Studio oder über unsere kostenlose Radio Schlagerparadies-App geht natürlich auch. Und wir haben natürlich heute auch wieder einen DJ-Mix im Programm. Kurz nach 13:30 ist es soweit. Jetzt gibt es aber erstmal den ersten Musikwunsch. Und zwar Matthias Reim und Michelle Idiot. Wobei, wir sind ja hier gerade im Rhythmus der Nacht. Das heißt, ich habe da beide eine Sonderversion rausgesucht für die Eva aus Hermsdorf. Die grüßt Martina mit Doppel-A, Knuti, Dani, Tino mit 3 O, Mandy, Ulf und Timmy mit Idiot im Stereo Act Remix. Matthias Reim featuring Michelle. Los geht's.
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Richtlinie, Atelier Holzner mit ihrer Cleopatra im WS Sound Remix. Der Rhythmus der Nacht, das Original hier auf Radio Schlagerparadies. Natürlich auch mit euren Grüßen und Wünschen. Der Marc aus Obernkirchen, den habe ich gerade eben noch gefunden in der Groß- und Wunschbox. Der hat noch einen Geburtstagsgruß und zwar zum 60. Geburtstag. Wünscht der Marc bzw. alle dem Franz aus Kreinhagen bei Obernkirchen alles Gute. Die herzlichen Glückwünsche gibt's von Anouk, Tanis, Mutti, Adolf, Fabian, Selina, Marc, Maren, Rocky, mit Mo und wünsche allen noch einen richtig schönen Abend. Jetzt kommt dann auch noch zum 60. Geburtstag der Klassiker schlechthin. Was könnte jetzt kommen? Ganz klar, Brunner und Brunner, wir sind alle über 40.

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Aktueller Titel von Elisa Falk hier auf Radio Schlagerpartys im Rhythmus der Nacht. Jetzt kommt ein echter Klassiker, der auch mal für leere Tanzflächen, nein, für volle Tanzflächen früher gesorgt hat. Die Jungs von Pur, dieses Jahr wollen die noch ein neues Album machen. Ich bin mal gespannt. Ende des Jahres soll es ja dann auch wieder eine Stadiontour geben, beziehungsweise eine etwas größere Arena-Tour. Mal schauen, ob es da nicht zu kalt für wird, aber lassen wir mal dahingestellt. Jedenfalls gibt es jetzt die Jungs mit dem Titel Indianer aus dem Jahr 1993 und über den Wolken geht es dann weiter mit Dieter Thomas Kuhn hier auf Radio Schlagerpartys. Wo

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Das Girls und Bots, der Tim Peters hier bei uns im Rhythmus der Nacht auf Radio Schlagerparadies auf dem Weg in den 4. Oktober 2026. Manche von euch sind ja jetzt auch noch unterwegs und hören uns unterwegs im Autoradio. Da kann man uns natürlich auch größere Musikwünsche schicken über unsere kostenlose Radio Schlagerparadies App oder über WhatsApp oder über das Telefon oder natürlich auch in unsere Gruß- und Wunschbox. Die Jennifer aus Hildesheim hat das auch so gemacht. Die grüßt ihren Mann, den Dominik, der gerade mit ihrem Auto sitzt auf dem Rückweg von Düsseldorf nach Hildesheim. Und da gibt es jetzt gleich Roland Kaiser und Maite Kelly. Warum hast du nicht Nein gesagt? Ein Klassiker schlechthin. Bei uns natürlich direkt auch in der Maxi-Version. Die ist übrigens geschlagene 7 Sekunden länger, nur ein bisschen anders abgemischt. Und davor gibt es jetzt noch Mischa Kovar mit ihrem Liebeslied für die Heidi aus Hannover. Die kann jetzt noch nicht schlafen, schreibt sie, hört bei Radio Schlagerparadies zu und wünscht allen noch ein schönes Wochenende und viel Spaß hier bei uns.

0: Moin, liebes Radio Schlagerparadies-Team. Ich bin hier mal wieder mit meinen Kollegen am Angeln in Heede und wir wünschen uns, du bist ein Wunder, so wie ein Wunder von Wolle Petri. Schönen
1: Du
0: Abend.
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Kurze Laune Musik hier im Rhythmus der Nacht auf Radio Schlagerparadies. Das war sie, die Mary, mit ihrer Version von 1000 Nächte. So langsam aber sicher nähern wir uns auch der 1:30. Wir haben heute einen etwas längeren Hitmix bzw. DJ-Mix von meinem Kollegen Frank Schulze, aka Mr. Hitmix, so muss es heißen. Und heute gibt es was ganz Besonderes. Wir beschäftigen uns nämlich etwas intensiver mit der Königin des deutschen Schlagers. Mehr dazu aber gleich. Jetzt gibt es erst nochmal einen Musikwunsch. Und zwar von einem Künstler, von dem wir nicht so oft was hören heutzutage. Er hat Eis im Blut. Der Sandy Wagner und der Tom aus Ludwigsfeld hat sich das gewünscht. Grüß aus Telto Fläming, hört jedes Wochenende Radio Schlagerparadies und findet die Version, die wir hier senden, auch toll. Machen wir es ganz einfach.

Ist hier noch Angela Stark, Winnie, auch schon in Italien jemand gewesen, der da den einen oder anderen Hit an den Start geschoben hat, aber dann tatsächlich auch im deutschen Schlager wieder gelandet. So, gleich haben wir es halb zwei, kurz nach halb zwei geht's dann weiter mit dem DJ-Mix Volume 440 im Rhythmus der Nacht. Und heute geht es um die Königin des deutschen Schlagers, sage ich gleich noch ein bisschen mehr dazu. Auf dem Weg dahin begleiten uns jetzt noch die Dorfvorkaut Adenfahrer mit der King für den Roland aus Bayreuth. Der grüßt alle Hörer hier bei Radio Schlager Paradies und wünscht allen noch eine angenehme, durchtanzte Nacht.

0: Anna-Maria Zöfkow mit ihrer heißen Luft, ihr aktueller Titel hier im Rhythmus der Nacht auf Radio Schlagerparty. So, jetzt haben wir 1:33 Minuten. Das heißt, jetzt wird es Zeit, höchste Zeit für den DJ Mix Volume 440. Ich habe es eben schon mal gesagt, heute geht es um die Königin des deutschen Schlagers, eine Best-of von Andrea Berg. Jetzt hätte man sich mal das einfach machen können und sagen können, okay, die hat ja ihr neues Rekord-Best-of-Album rausgebracht. Dann nehmen wir einfach die Mixe, die da drauf sind. Aber dann wäre man eben nicht. Frank Schulze, aka Mr. Hitmix, der hat von diesem Album gar nichts genommen, sondern ganz andere Mixe mit eingebaut und überarbeitet. Ihr dürft also gespannt sein. Jetzt geht's los.
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